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1: Ich bin Jerome Nussbaum. Das wird der Tag. Die Frankfurter Buchmesse geht heute los und macht die Main-Metropole erneut zum weltweiten Zentrum der Verlags- und Medienbranche. Ein besonderer Schwerpunkt liegt dieses Jahr auf den Auswirkungen digitaler Technologien und künstlicher Intelligenz auf das moderne Verlagswesen. Nach Fachtagen für Verlage, Agenturen und Buchhändler öffnet das Messegelände in Frankfurt am Wochenende für das breite Publikum. In mehreren deutschen Städten wird heute an den Terrorangriff der Hamas auf Israel am 7. Oktober 2023 erinnert. In Berlin kommen Vertreter aus Politik, Zivilgesellschaft und der jüdischen Gemeinde zu einer zentralen Gedenkzeremonie auf dem Bebelplatz zusammen. Nach Ansprachen von Politikern und Diplomaten steht das gemeinsame Gedenken an die Opfer sowie die Solidarität mit den Betroffenen im Mittelpunkt. Die Polizei hat angesichts angemeldeter Demonstrationen die Sicherheitsvorkehrungen bundesweit erhöht. Das Bundeskabinett berät heute über mehrere umstrittene Gesetzesvorhaben. Dabei geht es in Sachen Finanz- und Sozialpolitik unter anderem um eine Nachbereitung der Ende September auf den Weg gebrachten Beschlüsse zur Pflegeversicherung. Es gibt auch finale Abstimmungen zu Gesetzesentwürfen und Vorhaben zur Stärkung der Wettbewerbsfähigkeit und des Bürokratieabbaus. Das Bundessozialgericht in Kassel verhandelt heute in mehreren Grundsatzverfahren zu Fragen der Arbeitslosenversicherung. Gegenstand der Verhandlungen sind unter anderem Regelungen zu Sperrzeiten nach Aufhebungsverträgen sowie die Berechnungsgrundlagen des Bemessungsentgelts bei Altersteilzeit. Die Entscheidungen der Kasseler Richter werden von Arbeitsrechtlern und Gewerkschaften aufmerksam verfolgt, da sie Signalwirkung für künftige Abfindungs- und Restrukturierungsvereinbarungen in Unternehmen haben könnten. Das Bundesumweltministerium startet heute die bundesweite Themenwoche zum natürlichen Klimaschutz. Im Mittelpunkt der mehrtägigen Initiativen stehen Projekte zur Wiedervernässung von Mooren, zur naturnahen Waldentwicklung und zum Hochwasserschutz an Flüssen. Deutschlandweit gibt es Fachtagungen, Bürgerforen und Exkursionen, um die ökologische Bedeutung intakter Ökosysteme als Kohlenstoffspeicher herauszustellen. Das Bundesumweltministerium verbindet den Auftakt mit Förderzusagen für regionale Naturschutzprojekte in den Bundesländern. Das Schlagerradio-Wetter. Tagsüber zeigt sich nach der Nebelauflösung oft die Sonne. Später ziehen vom Westen her dichtere Wolken heran mit etwas Regen bei Höchstwerten von 17 bis 26 Grad. Morgen erwarten wir dann viele Wolken mit schauerartigem Regen und es kühlt deutlich ab auf Werte von maximal 13 bis 20 Grad.
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1: Ich bin Jerome Nussbaum. Das wird der Tag. Die Frankfurter Buchmesse geht heute los und macht die Main-Metropole erneut zum weltweiten Zentrum der Verlags- und Medienbranche. Ein besonderer Schwerpunkt liegt dieses Jahr auf den Auswirkungen digitaler Technologien und künstlicher Intelligenz auf das moderne Verlagswesen. Nach Fachtagen für Verlage, Agenturen und Buchhändler öffnet das Messegelände in Frankfurt am Wochenende für das breite Publikum. In mehreren deutschen Städten wird heute an den Terrorangriff der Hamas auf Israel am 7. Oktober 2023 erinnert. In Berlin kommen Vertreter aus Politik, Zivilgesellschaft und der jüdischen Gemeinde zu einer zentralen Gedenkzeremonie auf dem Bebelplatz zusammen. Nach Ansprachen von Politikern und Diplomaten steht das gemeinsame Gedenken an die Opfer sowie die Solidarität mit den Betroffenen im Mittelpunkt. Die Polizei hat angesichts angemeldeter Demonstrationen die Sicherheitsvorkehrungen bundesweit erhöht. Das Bundeskabinett berät heute über mehrere umstrittene Gesetzesvorhaben. Dabei geht es in Sachen Finanz- und Sozialpolitik unter anderem um eine Nachbereitung der Ende September auf den Weg gebrachten Beschlüsse zur Pflegeversicherung. Es gibt auch finale Abstimmungen zu Gesetzesentwürfen und Vorhaben zur Stärkung der Wettbewerbsfähigkeit und des Bürokratieabbaus. Das Bundessozialgericht in Kassel verhandelt heute in mehreren Grundsatzverfahren zu Fragen der Arbeitslosenversicherung. Gegenstand der Verhandlungen sind unter anderem Regelungen zu Sperrzeiten nach Aufhebungsverträgen sowie die Berechnungsgrundlagen des Bemessungsentgelts bei Altersteilzeit. Die Entscheidungen der Kasseler Richter werden von Arbeitsrechtlern und Gewerkschaften aufmerksam verfolgt, da sie Signalwirkung für künftige Abfindungs- und Restrukturierungsvereinbarungen in Unternehmen haben könnten. Das Bundesumweltministerium startet heute die bundesweite Themenwoche zum natürlichen Klimaschutz. Im Mittelpunkt der mehrtägigen Initiativen stehen Projekte zur Wiedervernässung von Mooren, zur naturnahen Waldentwicklung und zum Hochwasserschutz an Flüssen. Deutschlandweit gibt es Fachtagungen, Bürgerforen und Exkursionen, um die ökologische Bedeutung intakter Ökosysteme als Kohlenstoffspeicher herauszustellen. Das Bundesumweltministerium verbindet den Auftakt mit Förderzusagen für regionale Naturschutzprojekte in den Bundesländern. Das Schlagerradio-Wetter. Tagsüber zeigt sich nach der Nebelauflösung oft die Sonne. Später ziehen vom Westen her dichtere Wolken heran mit etwas Regen bei Höchstwerten von 17 bis 26 Grad. Morgen erwarten wir dann viele Wolken mit schauerartigem Regen und es kühlt deutlich ab auf Werte von maximal 13 bis 20 Grad.
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1: Ich bin Jerome Nussbaum. Das wird der Tag. Die Frankfurter Buchmesse geht heute los und macht die Main-Metropole erneut zum weltweiten Zentrum der Verlags- und Medienbranche. Ein besonderer Schwerpunkt liegt dieses Jahr auf den Auswirkungen digitaler Technologien und künstlicher Intelligenz auf das moderne Verlagswesen. Nach Fachtagen für Verlage, Agenturen und Buchhändler öffnet das Messegelände in Frankfurt am Wochenende für das breite Publikum. In mehreren deutschen Städten wird heute an den Terrorangriff der Hamas auf Israel am 7. Oktober 2023 erinnert. In Berlin kommen Vertreter aus Politik, Zivilgesellschaft und der jüdischen Gemeinde zu einer zentralen Gedenkzeremonie auf dem Bebelplatz zusammen. Nach Ansprachen von Politikern und Diplomaten steht das gemeinsame Gedenken an die Opfer sowie die Solidarität mit den Betroffenen im Mittelpunkt. Die Polizei hat angesichts angemeldeter Demonstrationen die Sicherheitsvorkehrungen bundesweit erhöht. Das Bundeskabinett berät heute über mehrere umstrittene Gesetzesvorhaben. Dabei geht es in Sachen Finanz- und Sozialpolitik unter anderem um eine Nachbereitung der Ende September auf den Weg gebrachten Beschlüsse zur Pflegeversicherung. Es gibt auch finale Abstimmungen zu Gesetzesentwürfen und Vorhaben zur Stärkung der Wettbewerbsfähigkeit und des Bürokratieabbaus. Das Bundessozialgericht in Kassel verhandelt heute in mehreren Grundsatzverfahren zu Fragen der Arbeitslosenversicherung. Gegenstand der Verhandlungen sind unter anderem Regelungen zu Sperrzeiten nach Aufhebungsverträgen sowie die Berechnungsgrundlagen des Bemessungsentgelts bei Altersteilzeit. Die Entscheidungen der Kasseler Richter werden von Arbeitsrechtlern und Gewerkschaften aufmerksam verfolgt, da sie Signalwirkung für künftige Abfindungs- und Restrukturierungsvereinbarungen in Unternehmen haben könnten. Das Bundesumweltministerium startet heute die bundesweite Themenwoche zum natürlichen Klimaschutz. Im Mittelpunkt der mehrtägigen Initiativen stehen Projekte zur Wiedervernässung von Mooren, zur naturnahen Waldentwicklung und zum Hochwasserschutz an Flüssen. Deutschlandweit gibt es Fachtagungen, Bürgerforen und Exkursionen, um die ökologische Bedeutung intakter Ökosysteme als Kohlenstoffspeicher herauszustellen. Das Bundesumweltministerium verbindet den Auftakt mit Förderzusagen für regionale Naturschutzprojekte in den Bundesländern.
2: Das Schlagerradio-Wetter in Deutschland. Derzeit in Dresden 9 Grad, in Frankfurt am Main 10 und in Münster auch 10 Grad. Aktuell überwiegend leicht bewölkt, später ein Mix aus Sonne und gebietsweise kurzen Schauern mit Temperaturen zwischen 20 und 26 Grad. Morgen überwiegend grau in grau und verregnet bei maximal 20 Grad.
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3: Es ist 3 Minuten nach 5 auf meine Uhr. Auf deine auch?
2: Ja.
3: Na richtig.
2: Guten Morgen.
3: Wir sind hier für dich da.
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0: 10 Minuten nach 5. Guten Morgen, hier ist Schlagerradio mit Emmy und
1: Guten
0: Norman.
1: Guten Morgen.
0: So, das war Löwenherz von Vanessa Mai. Die ist gerade auf Traumfabrik-Tour 2026 und tritt heute in Nürnberg auf.
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0: Vincent Weiß, hier ist Schlagerradio, 17 Minuten nach 5.
1: Guten Morgen.
0: Und Norman hier, der neue Schlagerradio Morgen an deinem Mittwoch.
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0: Kann man schon ein bisschen entspannen, wenn man so viel Geld auf dem Konto hat. Da muss man nicht mehr die Preise vergleichen.
1: Ja.
0: Und sich nicht mehr verarscht vorkommt. Also wie gesagt, es ist ja so.
1: Und mal das Auto richtig voll tanken.
0: Ja, ist ja derzeit Schnäppchenalarm im Internet.
1: Ja.
0: Und da habe ich jetzt schon einige Sachen entdeckt, die plötzlich kurz bevor sie Schnäppchen waren, teurer geworden sind,
1: nein,
0: damit sie jetzt noch teurer verkauft werden, als sie es davor waren. Also da bin ich ja schon stinkesauer.
1: Ja, das kann ich mir vorstellen. Ja. Ist auch ein bisschen schwierig.
0: Deshalb. Aber das muss du gar nicht mehr interessieren, wenn du 250.000 Euro auf dem Konto hast. Wie kommst du ran, Emmy? An die Kohle? Verrat's mal den Hörern.
1: Ja, pass auf. Da musst du aufpassen auf den 250.000 Euro Schlager. Und wenn der in voller Länge läuft, dann nimmst du dein kleines Handy und tippst da ein WhatsApp an die 08000 79 89 99 rein. Wichtig, mit dem Kennwort Schlagerradio und deinem Wohnort. Und die schickst du dann ab, dann landest du bei uns im Studio, im Idealfall gewinnst 50 Euro und bist natürlich beim großen Finale am 31.10. dabei.
0: Hört gar nicht mehr auf mit den vielen Infos.
1: Nee.
0: Aber wichtig ist, dass du 6:40 Uhr dabei bist, denn dann gibt es den 250.000 Euro Schlager für dich zum Reinhören.

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Kurz vor 17:30, hier ist Dirk Michaelis mit Sonnenschein. Sonne geht erst 7:18 Uhr auf, noch ein bisschen Zeit.

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2: Ich bin Jerome Nussbaum. Nach der Wahl des ersten AfD-Landtagspräsidenten in Sachsen-Anhalt hat sich die SPD-Spitze am Abend in Berlin einer Kundgebung vom Reichstag zum Bebelplatz angeschlossen, dem Ort der Bücherverbrennung von 1933. Verteidigungsminister Pistorius stimmte dabei die Nationalhymne an. Er zeigte sich fassungslos darüber, dass der AfD-Politiker Rausch auch Stimmen aus anderen Fraktionen außer dem BSW bekommen hat.
3: Das ist ein Desaster für einen Teil der demokratischen Mitte. Ich hätte mir das nicht vorstellen können und bin entsprechend entsetzt. Ich frage mich auch wirklich, was in der CDU Sachsen-Anhalt vor sich geht.
2: Rausch hatte im ersten Wahlgang 48 Stimmen bekommen, 9 mehr als die AfD-Sitze im Landtag hat. 5 Stimmen hatte ihm das BSW zugesichert. Dass die restlichen 4 Stimmen aus der CDU gekommen sind, wies Unionsfraktionschef Frey als Spekulation zurück. Der Überfall der radikal-islamischen Hamas auf Israel jährt sich heute zum 3. Mal. Aus diesem Anlass hat Bundeskanzler Merz an die Opfer des Terrorangriffs erinnert.
4: Er hoffe, dass der tiefe Schmerz und die Wunden heilen können, die diese monströsen und barbarischen Taten geschlagen hätten, so Merz. Er sicherte den jüdischen Menschen zu, in ganz Deutschland ohne Angst leben zu können. Rund 1200 Menschen waren damals getötet worden, 251 wurden in den Gazastreifen verschleppt. Heute gibt es in vielen deutschen Städten Gedenkveranstaltungen, aber auch pro-palästinensische Demos gegen das militärische Vorgehen Israels als Reaktion auf das Massaker. Ulrike Klein, Redaktion.
2: Als Reaktion auf die Festnahme des früheren BND-Chefs Hanning fordern Innenpolitiker schärfere Regeln für Ex-Geheimdienstler. Der Ex-BND-Chef war gestern am frühen Morgen auf seinem alten Familienanwesen im Kreis Steinfurt unter Spionageverdacht verhaftet worden.
5: Grünen Geheimdienstexperte von Notz sagte einer Nachrichtenagentur, Lobbytätigkeiten früherer Spitzenbeamter seien offenkundig ein Einfallstor für gegnerische Geheimdienste. Wie der Spiegel berichtet, könnte Hanning eine Analyse für den Geheimdienst von Aserbaidschan erstellt haben. Die Ermittler prüfen demnach, ob er mit einem Agenten der Kaukasusrepublik in Verbindung stand. Zudem soll Hanning in den Entführungsfall um Steakhouse-Erbin Christina Block mit einem Sicherheitsunternehmen verwickelt sein. Das bestreitet er jedoch. Noah Ulrich, Redaktion.
2: Die Frankfurter Buchmesse ist am Abend offiziell eröffnet worden. Kulturstaatsminister Weimar warb vorab für eine stärkere Regulierung der großen Digitalplattformen und sagte, es gehe nicht allein um den Diebstahl von geistigem Eigentum. Extreme Positionen würden gestärkt, abwägende systematisch geschwächt. Ab heute dürfen zunächst Fachbesucher rein, am Wochenende dann das breite Publikum.
6: Das Schlagerradio-Wetter in Deutschland. Aktuell überwiegend leicht bewölkt, später ein Mix aus Sonne und gebietsweise Regen bei Temperaturen zwischen 20 und 26 Grad.
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0: Nina tourt auch gerade durch Deutschland. Das war ihr Riesenhit. NDW, Fragezeichen. Hier ist Schlagerradio noch 20 Minuten. Dann ist es 6 hier.
1: Guten Morgen.
0: Norman, der neue Schlagerradio Morgen.
1: Heute vor 67 Jahren wurde die erste Aufnahme der Mondrückseite geschossen.
0: Sehr schön. Ich wette in schwarz-weiß.
1: Bin ich mir sehr sicher, ja.
0: Sehr schön. Sieht aber auch so aus wie von vorne. Und es ist ja wirklich schon spannend gewesen, weil man hat ja gehofft, dort Außerirdische zu treffen auf der Rückseite des Mondes.
1: Die gab es leider nicht. Aber dafür gibt es eine Sache, die bis heute nicht anders gemacht wird. Und zwar, wie da oben mit Dreckwäsche umgegangen wird.
0: Die Aliens, meinst du jetzt?
1: Naja,
0: oder?
1: Nee, die da hochfliegen, zum Beispiel zur ISS. Also die Astronauten.
0: Ach so, die Astronauten, ja.
1: Die sind da ja eine ganze Weile unterwegs. Mhm. Müssen dementsprechend viel Wäsche mitnehmen. Jetzt können die da oben ja nicht irgendwie rumschweben lassen in der Schwerelosigkeit, in ihrer Kapsel da. Also tragen die Punkt A möglichst lange, damit sie möglichst wenig Gepäck damit hochschleppen.
0: Ja, klar.
1: Ist wie bei Ryanair. Musst du auch aufpassen mit der Gepäckkontrolle.
0: Also, so läuft das, ja.
1: Dann bist du da oben, hast, sag ich mal, 5 Wochen lang dasselbe T-Shirt an. Irgendwann sagst du, geht nicht mehr. Und packst es in eine Müllkapsel.
0: Mhm.
1: Die hängt da außen dran. Das machen alle Astronauten. Irgendwann ist die Müllkapsel voll. Da kommt im Übrigen auch die Abfälle rein von Toilette und Co.
0: Mhm.
1: Diese Müllkapsel kapselt sich ab, fliegt Richtung Erde und beim Eintritt in die Erdatmosphäre wird das Ding so sehr erhitzt, dass es verglüht. Und wenn wir hier unten gucken, denken wir, es ist eine Sternschnuppe.
0: Deshalb sind meine Sternschnuppenwünsche nicht in Erfüllung gegangen, weil ich einfach nur einen fliegenden Kackhaufen gesehen habe.
1: Korrekt.
0: Es ist doch nicht zu fassen.

0: großartige Musik von Paso Duple. Damals in den 80ern gab es auch schon Computer. Meinen ersten Computer hatte ich, glaube ich, ja so Millennium 99 oder so. Ist ein bisschen später gestartet dann, ja. Und bis heute freut man sich, wenn der Computer das tut, was man ihm sagt. Und wenn nicht, der wichtige Tipp von unserer Technik, einfach mal runterfahren und neu starten.
1: Das Wetter in Deutschland, ein Mix aus Sonne und Wolken bei maximal 26 Grad.
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3: Jack, one check, du, was liegt heute an, Kollege Olo?
4: Guten Morgen, Captain. Oh, ich lese eben drei Fehler, die man beim Kartoffelkochen macht.
3: Doch, drei Fehler. Bei mir reicht immer schon der erste.
4: Welcher?
3: Naja, ich kippe Nudeln ins Wasser. Achtung, Cabin Crew, Fräulein Schieber, bitte ins Cockpit.
5: Ja, Captain.
3: Alles gut bei Ihnen da hinten?
5: Ja, sagen Sie mal, sind Sie schon gerüstet für den Winter?
3: No, ich mache das wie die anderen. Ich warte so lange, bis der Frost kommt und dann reagiere ich vollkommen erstaunt und panisch, dass es Frost hat. Nicht? Alles andere macht ja gar keinen Sinn.
5: Ja, aber Sie kennen ja schon die Winterreifenregelung von Oktober bis Ostern.
3: Oh, oh.
5: Sehen Sie, das vergessen nämlich viele. Und die Reifen hier haben auch kein Profil mehr.
3: Ach, echt? Stimmt, es ist ja, um nicht zu sagen, abgefahren.
5: Ja, und was ist mit Heizöl? Ich habe doch eine Ölheizung und bräuchte Nachschub, aber bei 1,70 Euro pro Liter, nee, unmöglich.
3: Also ich bin mir sehr sicher, dass die in Berlin sich da was einfallen lassen, noch vor der Heizperiode. So eine 12-Uhr-Regelung, kommt der Tankwagen um 11.58 Uhr, haben sie Glück gehabt. Nee, ich zum Beispiel zahle diesen Winter einmalig nur 14,99 Euro, Stichwort Thermo.
5: Wie, was, Thermo? Thermostate, Thermobrenner.
3: Nee, Thermounterwäsche. Bequem, warm, günstig.
5: Ja, aber dann kühlt Ihr Haus ja trotzdem aus.
3: Ja, das Haus wird definitiv nicht kühler als sein Bewohner.
5: Entschuldigung, gibt's hier heute noch kalte Platte?
6: Nein.
3: So, Landanflug, Roter Tower meldet. Die Airportleitung lässt diesen Winter die Heizungen aus und die Passagiere frieren trotzdem nicht. So.
5: Wie denn das?
3: Naja, die wechseln alle 3 Minuten das Abfluggate.
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0: Morgen, kurz vor sechs haben wir es. Emmy Norman hier, der neue Schlager Radio Morgen. Gleich mit Summer Wine von Roland Kaiser. Kann man ja trinken bei den kalten Temperaturen, ne? Ja. So, dann ich und ich, Cassie Nott und vieles mehr.
1: Und außerdem sprechen wir darüber, dass man Schweiß im Glück, andersrum, Glück im Schweiß riechen kann. So, ach, ist Gottchen. Richtig. Schon ganz durcheinander von den ganzen Pheromonen. Ja, also wie genau das funktioniert, das klären wir gleich um 6.10 Uhr.
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3: Ich bin Jerome Nussbaum. Nach der Wahl des ersten AfD-Landtagspräsidenten in Sachsen-Anhalt hat sich die SPD-Spitze am Abend in Berlin einer Kundgebung vom Reichstag zum Bebelplatz angeschlossen, dem Ort der Bücherverbrennung von 1933. Verteidigungsminister Pistorius stimmte dabei die Nationalhymne an. Er zeigte sich fassungslos darüber, dass der AfD-Politiker Rausch auch Stimmen aus anderen Fraktionen außer dem BSW bekommen hat.
4: Das ist ein Desaster für einen Teil der demokratischen Mitte. Ich hätte mir das nicht vorstellen können und bin entsprechend entsetzt. Ich frage mich auch wirklich, was in der CDU Sachsen-Anhalt vor sich geht.
3: Rausch hatte im ersten Wahlgang 48 Stimmen bekommen, 9 mehr als die AfD Sitze im Landtag hat. 5 Stimmen hatte ihm das BSW zugesichert. Dass die restlichen 4 Stimmen aus der CDU gekommen sind, wies Unionsfraktionschef Frei als Spekulation zurück. Der Überfall der radikal-islamischen Hamas auf Israel jährt sich heute zum 3. Mal. Aus diesem Anlass hat Bundeskanzler Merz an die Opfer des Terrorangriffs erinnert.
5: Er hoffe, dass der tiefe Schmerz und die Wunden heilen können, die diese monströsen und barbarischen Taten geschlagen hätten, so Merz. Er sicherte den jüdischen Menschen zu, in ganz Deutschland ohne Angst leben zu können. Rund 1200 Menschen waren damals getötet worden, 251 wurden in den Gazastreifen verschleppt. Heute gibt es in vielen deutschen Städten Gedenkveranstaltungen, aber auch pro-palästinensische Demos gegen das militärische Vorgehen Israels als Reaktion auf das Massaker. Ulrike Klein, Redaktion.
3: Als Reaktion auf die Festnahme des früheren BND-Chefs Hanning fordern Innenpolitiker schärfere Regeln für Ex-Geheimdienstler. Der Ex-BND-Chef war gestern am frühen Morgen auf seinem alten Familienanwesen im Kreis Steinfurt unter Spionageverdacht verhaftet worden.
6: Grünen Geheimdienstexperte von Notz sagte einer Nachrichtenagentur, Lobbytätigkeiten früherer Spitzenbeamter seien offenkundig ein Einfallstor für gegnerische Geheimdienste. Wie der Spiegel berichtet, könnte Hanning eine Analyse für den Geheimdienst von Aserbaidschan erstellt haben. Die Ermittler prüfen demnach, ob er mit einem Agenten der Kaukasusrepublik in Verbindung stand. Zudem soll Hanning in den Entführungsfall um Steakhouse-Erbin Christina Block mit einem Sicherheitsunternehmen verwickelt sein. Das bestreitet er jedoch. Noah Ulrich, Redaktion.
3: Die Frankfurter Buchmesse ist am Abend offiziell eröffnet worden. Kulturstaatsminister Weimar warb vorab für eine stärkere Regulierung der großen Digitalplattformen und sagte, es gehe nicht allein um den Diebstahl von geistigem Eigentum. Extreme Positionen würden gestärkt, abwägende systematisch geschwächt. Ab heute dürfen zunächst Fachbesucher rein, am Wochenende dann das breite Publikum.
1: Das Schlagerradio-Wetter in Deutschland. Derzeit in Dresden 9 Grad, in Frankfurt am Main 10 und in Münster auch 10 Grad. Aktuell überwiegend leicht bewölkt, später ein Mix aus Sonne und gebietsweise kurzen Schauern mit Temperaturen zwischen 20 und 26 Grad. Morgen überwiegend grau und grau und verregnet bei maximal 20 Grad.
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0: Guten Morgen, 4 Minuten nach 6.
1: Guten Morgen.
0: Amy und Norman hier, für dich der neue Schlagerradio Morgen.

0: Ja, Sommerwein kann man jetzt gut trinken. Das war Roland Kaiser. Schönen guten Morgen. Guten Morgen. Es ist 6:11. Wir sind's, Amy und Norman, der neue Schlagerradio Morgen.
1: Schweiß ist ansteckend.
2: Mhm.
1: Also zumindest die Emotionen, die der Schweiß mit sich bringt.
0: Deshalb habe ich hier...
1: Was ich mach grad durch mit dem Husten. Da sprüht er mir die Dose Deo ins Gesicht.
0: Noch eine Runde? So, also, hier ist kein Schweißduft. Wir duften hier heute nach, wie heißt es hier, gefrosteter Beere.
1: Wunderbar. Ich könnte mir eine schönere Vorstellung um die Uhrzeit. Aber es ist so, die Uni Utrecht hat herausgefunden, dass Schweiß tatsächlich Emotionen mit sich bringt.
0: Ja.
1: Glücklicher Schweiß, also Schweiß von glücklichen Menschen, riecht anders als der Schweiß von traurigen Menschen.
0: Naja, ich weiß ja nicht. Wenn ich Schweiß rieche in der Bahn oder so, dann wird mir kotzübel und ich weiß jetzt nicht, ob es positive Emotionen sind oder nicht, das ist mir eigentlich egal. Ich möchte nicht, dass Menschen stinken.
1: Pass auf, und jetzt erkläre ich dir, wie dieses Experiment vonstatten gegangen ist und dann wird dir erst recht schlecht.
0: Also, oh, jetzt sind wir aber alle neugierig.
1: Oh, jetzt kommt ja die Deo-Wolke.
0: Bereiten Sie Ihr Frühstück vor und los geht's.
1: Also, Männer haben entweder schöne Filme geguckt, angsteinflößende Filme oder neutrale Filmszenen. Und dabei wurde ihr Schweiß gesammelt. Saßen wahrscheinlich dabei in der Sauna, keine Ahnung.
0: Mhm.
1: Anschließend rochen Frauen an den anonymen Schweißproben. Bei Glücksschweiß zeigten die Frauen unbewusst eine stärkere Aktivität in den Gesichtsmuskeln, die beim Lächeln beteiligt sind. Und bei Angstschweiß hingegen Gesichtsausdrücke, die eher mit Stress und Angst verbunden sind.
0: Siehst du mal, so einfach ist das. Ich gucke mir einen Louis de Funès-Film an und bin dann happy. Und stinke positiv.
1: Ja.
0: Und wenn ich mir deine True Crime Stories anhöre, dann kriege ich Angstschweiß und rieche unangenehm. Habt ihr das auch schon mal an eurem Partner festgestellt, wenn ihr ins Kino zu Scream 3 geht oder so?
1: Das will ich gar nicht feststellen. Bei niemandem.
0: Sagt uns gerne mal Bescheid. Nur nach 1079, 89, 99.

0: König bei Schlagerradio. Es ist 18 Minuten nach 6 an einem Mittwochmorgen. Gleich noch vor halb haben wir den neuen Hit von Helene Fischer am Start.
1: Guten Morgen.
2: Die Backstreet Boys sind ja gerade auf großer Tour.
1: Ja.
2: Ja, da gehen ja viele hin, um sich dieses Konzert anzuschauen. Viele sind ja Fans und sind mit dieser Musik groß geworden. Ich glaube auch J.K.N. und so sind alle dabei, weil sie die Boygroups-Hit covern. Ich habe einen Ausschnitt aus diesem Konzert gesehen und war enttäuscht. Es ist selten, dass ich mal enttäuscht bin, weil ich bin ja auch mit Helene Fischer vielleicht zu verwöhnt, aber die kommen da so auf solche Skateboarden rein und hängen an Seilen und machen da so verkrampfte Übungen oben wie U und A und singen dabei. Und dann klettert der Nick Carter irgendein Gerüst ständig rauf und runter, dreht sich und singt lalalala. Und klettert wieder, macht wieder, das sieht alles so unbeholfen aus. Das sieht so, als würde ich da auftreten. Es ist also nicht so elegant, wie Helene Fischer dahin schwebt. Aber das sieht so aus, als würde so ein Klops wie ich da einfach mal irgendwo rumklettern
1: also,
2: und fliegen.
1: Ich muss ja mal sagen, das, was ich sehe, mein ganzes Instagram ist ja überall voll. Alle, gefühlt mein ganzes Instagram rennt dahin. Was ich beeindruckend finde, ist, die haben vorher aufgerufen, dass man doch in weißen Klamotten kommen soll. Weiß. Und wenn möglich Jeans. Und ich sehe wirklich das gesamte Publikum nur in Weiß und Jeans.
2: Das siehst du mal.
1: Da
2: hören die hin.
1: Ja.
2: Aber selbst kriegen sie auf der Bühne das nicht so gut hin. Mhm. Oder hast du eine andere Meinung, wenn du schon mal da warst? Sag uns Bescheid.

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8: Deutschlands erster AfD-Landtagspräsident ist gewählt. Mit 4 Stimmen mehr als erwartet. Jetzt wird darüber diskutiert, von welcher Partei die kam. Was wird da vermutet, Jerome, in den Schlagerradio-Nachrichten?
9: Das BSW im Landtag von Sachsen-Anhalt hatte schon angekündigt, mit seinen 5 Stimmen den AfD-Politiker Tobias Rausch zu wählen. Dass die restlichen 4 aus den Reihen der CDU kamen, wies Unionsfraktionschef Frei als Spekulation zurück. Jedoch vermutet das selbst Ex-CDU-Ministerpräsident Sven Schulze.
10: Es war heute klar, dass dieser Fraktion nicht mehr geschlossen für Enthaltung steht. Am Ende ist eine geheime Abstimmung und wir haben ja jetzt in der zweiten Abstimmung, wo es um Herrn Tiltschneider ging, gesehen, dass das BSW, was vorher klar gesagt hat, sie werden ihn nicht mitwählen, jetzt passt es 1:1.
9: Nach der Wahl des ersten AfD-Landtagspräsidenten hat sich die SPD-Bundesspitze am Abend in Berlin einem spontanen Protestmarsch angeschlossen, zum Bibelplatz, dem Ort der Bücherverbrennung von 1933. Noch zu diesem Thema: Bundeswirtschaftsministerin Reiche befürchtet für diesen Winter keinen Gasmangel in Deutschland, trotz der vergleichsweise niedrigen Speicherstände. Aktuell liege mehr Gas in den Speichern, als selbst im kältesten Jahr verbraucht worden sei, sagte sie der Süddeutschen Zeitung. Sie kündigte jedoch an, eine strategische Reserve für die Gasspeicher auszuschreiben, um sich gegen unvorhergesehene Ereignisse abzusichern.
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9: Nach einem mutmaßlich israelfeindlichen Angriff auf einen Mann in Düsseldorf hat die Polizei 2 Tatverdächtige gefasst. Sie konnten bei einer Hausdurchsuchung in Duisburg gestellt werden. Das Opfer hatte eine Kippa getragen und war vor gut 2 Wochen geschlagen und getreten worden. Die deutsche U21-Fußballnationalmannschaft hat das EM-Ticket gelöst. Sie gewann das abschließende Qualifikationsspiel gegen Georgien ganz deutlich. Am Ende stand es 2:0.
8: Das Schlagerradio-Wetter in Deutschland. Aktuell überwiegend leicht bewölkt, später ein Mix aus Sonne und gebietsweise Regen bei Temperaturen zwischen 20 und 26 Grad.
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0: Großartig, die beiden Mädels von Cora und ihr Mega-Hit aus den 80ern, Amsterdam. Wurde allerdings erst viel später so ein Mega-Hit. In den 80ern wollte den irgendwie keiner hören. Ich fand ihn damals schon gut. Ja, 20 Minuten noch, dann ist es 7. Irgendwie Norman hier. Hier ist Schlagerradio. 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
2: Und um die zu bekommen, brauchen wir einen neuen 250.000 Euro Schlager. Ja. Und das ist jetzt Malte Kelly mit Einmal ist immer das erste Mal.

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0: Bella Italia mit Nino D'Angelo und Marina Marx. 6 Uhr und 46, es ist hier Schlagerradio an einem Mittwochmorgen.
1: Das Wetter in Deutschland, ein Mix aus Sonne und Wolken bei maximal 26 Grad.
0: Und jetzt Zeit für die ersten Hörer des Tages. Sternschnuppen am Himmel sind oft Weltraummüll, besonders Kacki von Astronauten. Das haben wir heute Morgen festgestellt. Was ist deine Meinung dazu?
1: Wir haben eine Nachricht gekriegt von Kevin. Houston, wir haben ein Problem und zwar ein ziemlich stinkendes. Ja, das wird wahrscheinlich häufiger zu hören werden demnächst, wenn man mal Sternschnuppen sieht.
0: Ja, Mike hat gesagt, wenn ich nachts eine Sternschnuppe sehe, dann wünsche ich mir ab jetzt nichts mehr. Ich weiß ja schließlich nicht, ob es wirklich ein Meteorit ist, eine Sternschnuppe oder wirklich ein Kackihaufen, ja.
1: Und Micha hat geschrieben, das klingt erstmal unglaublich, aber im All ist offenbar einiges anders als auf Erden. Also siehst du mal, ob das ein Weltraumtraining-Teil ist, frage ich mich.
0: Sebastian hat gesagt, ein nachhaltiger Toilettengang.
1: Siehst du, schön, du musst das Positive sehen.
0: Eine Sternschnuppe zu wünschen, so muss das laufen, ja. Vielleicht müssen wir noch einige andere Sachen hochschicken, einmal fallen lassen, damit noch mehr Wünsche in Erfüllung gehen.
1: Mal gucken.

0: Eminem hier, der neue Schlagerradio Morgen.
1: Guten Morgen.
0: So, gleich bei uns Joey Heintle mit seinem Mega-Hit Words auf Deutsch und Dieter Thomas Kuhn. Da freust du dich ja besonders drauf.
1: Ja, ich freue mich ganz doll. Und Daumen sind ja noch gedrückt, dass es vielleicht noch weitere Tourtermine irgendwann mal geben wird von ihm. Ich werde mich aber in Zukunft nicht mehr auf Sternschnuppen verlassen, weil die bestehen nur aus Mist.
0: Okay.
1: Also im wortwörtlichen Sinne. Und
0: wirklich?
1: Wieso das so ist, das klären wir gleich um 7.40 Uhr.
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11: Ich bin Jerome Nussbaum. Nach der Wahl des ersten AfD-Landtagspräsidenten in Sachsen-Anhalt hat sich die SPD-Spitze am Abend in Berlin einer Kundgebung vom Reichstag zum Bebelplatz angeschlossen, dem Ort der Bücherverbrennung von 1933. Verteidigungsminister Pistorius stimmte dabei die Nationalhymne an. Er zeigte sich fassungslos darüber, dass der AfD-Politiker Rausch auch Stimmen aus anderen Fraktionen außer dem BSW bekommen hat.
12: Das ist ein Desaster für einen Teil der demokratischen Mitte. Ich hätte mir das nicht vorstellen können und bin entsprechend entsetzt. Ich frage mich auch wirklich, was in der CDU Sachsen-Anhalt vor sich geht.
11: Rausch hatte im ersten Wahlgang 48 Stimmen bekommen, 9 mehr als die AfD Sitze im Landtag hat. 5 Stimmen hatte ihm das BSW zugesichert. Dass die restlichen 4 Stimmen aus der CDU gekommen sind, wies Unionsfraktionschef Rey als Spekulation zurück. Der Überfall der radikal-islamischen Hamas auf Israel jährt sich heute zum 3. Mal. Aus diesem Anlass hat Bundeskanzler Merz an die Opfer des Terrorangriffs erinnert.
13: Er hoffe, dass der tiefe Schmerz und die Wunden heilen können, die diese monströsen und barbarischen Taten geschlagen hätten, so Merz. Er sicherte den jüdischen Menschen zu, in ganz Deutschland ohne Angst leben zu können. Rund 1200 Menschen waren damals getötet worden, 251 wurden in den Gazastreifen verschleppt. Heute gibt es in vielen deutschen Städten Gedenkveranstaltungen, aber auch pro-palästinensische Demos gegen das militärische Vorgehen Israels als Reaktion auf das Massaker. Ulrike Klein, Redaktion.
11: Als Reaktion auf die Festnahme des früheren BND-Chefs Hanning fordern Innenpolitiker schärfere Regeln für Ex-Geheimdienstler. Der Ex-BND-Chef war gestern am frühen Morgen auf seinem alten Familienanwesen im Kreis Steinfurt unter Spionageverdacht verhaftet worden.
14: Grünen-Geheimdienstexperte von Notz sagte einer Nachrichtenagentur, Lobbytätigkeiten früherer Spitzenbeamter seien offenkundig ein Einfallstor für gegnerische Geheimdienste. Wie der Spiegel berichtet, könnte Hanning eine Analyse für den Geheimdienst von Aserbaidschan erstellt haben. Die Ermittler prüfen demnach, ob er mit einem Agenten der Kaukasusrepublik in Verbindung stand. Zudem soll Hanning in den Entführungsfall um Steakhouse-Erbin Christina Block mit einem Sicherheitsunternehmen verwickelt sein. Das bestreitet er jedoch. Noah Ulrich, Redaktion.
11: Die Frankfurter Buchmesse ist am Abend offiziell eröffnet worden. Kulturstaatsminister Weimar warb vorab für eine stärkere Regulierung der großen Digitalplattformen und sagte, es gehe nicht allein um den Diebstahl von geistigem Eigentum. Extreme Positionen würden gestärkt, abwägende systematisch geschwächt. Ab heute dürfen zunächst Fachbesucher rein, am Wochenende dann das breite Publikum.
1: Das Schlagerradio-Wetter in Deutschland. Aktuell in Hamburg 11 Grad, in Dresden 9 und in Berlin auch 9 Grad. Aktuell überwiegend leicht bewölkt, später ein Mix aus Sonne und gebietsweise kurzen Schauern mit Temperaturen zwischen 20 und 26 Grad. Morgen überwiegend grau und verregnet bei maximal 20 Grad.

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1: Jesus verspricht dir, Gott segnet die Freundlichen und Bescheidenen, denn ihnen wird die ganze Erde gehören. Aus Matthäus, Absatz 5, Vers 5.
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0: Klassiker von Joey Heindle, schwer zu erklären. Wir haben es 10 Minuten nach 7.
1: Guten Morgen.
0: Und wir starten rein in deinen Mittwochmorgen. Hier ist Schlagerradio.
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1: Ich weiß nicht, wie es dir da draußen geht, aber ich war noch nie Viertelmillionär. Deshalb passender Song. Einmal ist immer das erste Mal von Maite Kelly.
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0: 17 Minuten nach 7 mit Andrea Berg hier, Schlagerradio. Wenn ihr eine Sternschnuppe seht, kann es durchaus sein, dass es die Reste von der Toilette sind, die die Astronauten da einfach mal ins Weltall ballern.
1: Ja, oder die Dreckwäsche.
0: Ja, da kommt also der Spruch, heute ein Himmelsspektakel. Ach du Scheiße, einen ganz neuen Begriff, ja.
1: Das Wetter in Deutschland, ein Mix aus Sonne und Wolken bei maximal 26 Grad.
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3: Jack, one check, du, was liegt heute an, Kollege Olo?
4: Guten Morgen, Captain. Oh, ich lese eben drei Fehler, die man beim Kartoffelkochen macht.
3: Ach, drei Fehler? Bei mir reicht immer schon der erste.
4: Welcher?
3: Naja, ich kippe Nudeln ins Wasser. Achtung, Cabin Crew, Fräulein Schieber, bitte ins Cockpit.
5: Ja, Captain.
3: Alles gut bei Ihnen da hinten?
5: Ja, sagen Sie mal, sind Sie schon gerüstet für den Winter?
3: No, ich mache das wie die anderen. Ich warte so lange, bis der Frost kommt und dann reagiere ich vollkommen erstaunt und panisch, dass es Frost hat. Nicht? Alles andere macht ja gar keinen Sinn.
5: Ja, aber Sie kennen ja schon die Winterreifenregelung von Oktober bis Ostern.
3: Oh, oh.
5: Sehen Sie, das vergessen nämlich viele. Und die Reifen hier haben auch kein Profil mehr.
3: Ach, echt? Stimmt, es ist ja, um nicht zu sagen, abgefahren.
5: Ja, und was ist mit Heizöl? Ich habe doch eine Ölheizung und bräuchte Nachschub, aber bei 1,70 Euro pro Liter, nee, unmöglich.
3: Also ich bin mir sehr sicher, dass die in Berlin sich da was einfallen lassen, noch vor der Heizperiode. So eine 12-Uhr-Regelung, kommt der Tankwagen um 11.58 Uhr, haben sie Glück gehabt. Nee, ich zum Beispiel zahle diesen Winter einmalig nur 14,99 Euro, Stichwort Thermo.
5: Wie, was, Thermo? Thermostate, Thermobrenner.
3: Nee, Thermounterwäsche. Bequem, warm, günstig.
5: Ja, aber dann kühlt Ihr Haus ja trotzdem aus.
3: Ja, das Haus wird definitiv nicht kühler als sein Bewohner.
5: Entschuldigung, gibt's hier heute noch kalte Platte?
6: Nein.
3: So, Landanflug Roter Tower meldet, die Airportleitung lässt diesen Winter die Heizungen aus und die Passagiere frieren trotzdem nicht so.
5: Wie denn das?
3: Naja, die wechseln alle 3 Minuten das Abfluggate.
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8: Deutschlands erster AfD-Landtagspräsident ist gewählt. Mit 4 Stimmen mehr als erwartet. Jetzt wird darüber diskutiert, von welcher Partei die kam. Was wird da vermutet, Jerome in den Schlagerradio-Nachrichten?
9: Das BSW im Landtag von Sachsen-Anhalt hatte schon angekündigt, mit seinen 5 Stimmen den AfD-Politiker Tobias Rausch zu wählen. Dass die restlichen 4 aus den Reihen der CDU kamen, wies Unionsfraktionschef Frei als Spekulation zurück. Jedoch vermutet das selbst Ex-CDU-Ministerpräsident Sven Schulze.
10: Es war heute klar, dass dieser Fraktion nicht mehr geschlossen für Enthaltung steht. Am Ende ist eine geheime Abstimmung und wir haben ja jetzt in der zweiten Abstimmung, wo es um Herrn Tiltschneider ging, gesehen, dass das BSW, was vorher klar gesagt hat, sie werden ihn nicht mitwählen, jetzt passt es 1:1.
9: Nach der Wahl des ersten AfD-Landtagspräsidenten hat sich die SPD-Bundesspitze am Abend in Berlin einem spontanen Protestmarsch angeschlossen, zum Bibelplatz, dem Ort der Bücherverbrennung von 1933. Noch zu diesem Thema. Bundeswirtschaftsministerin Reiche befürchtet für diesen Winter keinen Gasmangel in Deutschland, trotz der vergleichsweise niedrigen Speicherstände. Aktuell liege mehr Gas in den Speichern, als selbst im kältesten Jahr verbraucht worden sei, sagte sie der Süddeutschen Zeitung. Sie kündigte jedoch an, eine strategische Reserve für die Gasspeicher auszuschreiben, um sich gegen unvorhergesehene Ereignisse abzusichern.
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9: Nach einem mutmaßlich israelfeindlichen Angriff auf einen Mann in Düsseldorf hat die Polizei 2 Tatverdächtige gefasst. Sie konnten bei einer Hausdurchsuchung in Duisburg gestellt werden. Das Opfer hatte eine Kippa getragen und war vor gut 2 Wochen geschlagen und getreten worden. Die deutsche U21-Fußballnationalmannschaft hat das EM-Ticket gelöst. Sie gewann das abschließende Qualifikationsspiel gegen Georgien ganz deutlich. Am Ende stand es 2:0.
8: Das Schlagerradio-Wetter in Deutschland. Aktuell überwiegend leicht bewölkt, später ein Mix aus Sonne und gebietsweise Regen bei Temperaturen zwischen 20 und 26 Grad.
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0: 20 Minuten, es ist 8, Mittwoch, hier Schlagerradio, schön, dass du mit uns aufstehst. Gleich eine tolle Nummer von Parallel. Ja, schon mal was von gehört von Parallel?
1: Parallel ist mir unbekannt.
0: Das ist so wie ein Lineal, ne? In der Schule, Parallelverschiebung.
1: Ach so, ja, Parallelogramm, ich erinnere mich dunkel.
0: Parallel und Cassandra Steen, eine Sprache, wirklich eine Nummer vor ein paar Jahren. Aber das ist ein richtig erfolgreiches Lied und wir hören uns das gleiche an bei Schlagerradio.
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1: Heute vor 67 Jahren wurde die erste Aufnahme der Mondrückseite geschossen.
0: Sehr schön, ich wette in schwarz-weiß.
1: Bin ich mir sehr sicher, ja.
0: Sehr schön, sieht aber auch so aus wie von vorne und es ist ja wirklich schon spannend gewesen, weil man hat ja gehofft, dort Außerirdische zu treffen auf der Rückseite des Mondes.
1: Die gab es leider nicht, aber dafür gibt es eine Sache, die bis heute nicht anders gemacht wird und zwar, wie da oben mit Dreckwäsche umgegangen wird.
0: Die Aliens, meinst du jetzt,
1: naja,
0: oder?
1: Naja, nee, die da hochfliegen, zum Beispiel zur ISS, also die Astronauten.
0: Ach so, die Astronauten, ja.
1: Die sind da ja eine ganze Weile unterwegs, müssen dementsprechend viel Wäsche mitnehmen. Jetzt können die da oben ja nicht irgendwie rumschweben lassen in der Schwerelosigkeit, in ihrer Kapsel da. Also tragen die Punkt A möglichst lange, damit sie möglichst wenig Gepäck damit hochschleppen.
0: Ja, klar.
1: Ist wie bei Ryanair, musst du auch aufpassen mit der Gepäckkontrolle.
0: Also, so läuft das, ja.
1: Dann bist du da oben, hast, sag ich mal, 5 Wochen lang dasselbe T-Shirt an, irgendwann sagst du, geht nicht mehr. Und packst es in eine Müllkapsel.
0: Mhm.
1: Die hängt da außen dran. Das machen alle Astronauten. Irgendwann ist die Müllkapsel voll. Da kommt im Übrigen auch die Abfälle rein von Toilette und Co.
0: Mhm.
1: Diese Müllkapsel kapselt sich ab, fliegt Richtung Erde und beim Eintritt in die Erdatmosphäre wird das Ding so sehr erhitzt, dass es verglüht. Und wenn wir hier unten gucken, denken wir, es ist eine Sternschnuppe.
0: Deshalb sind meine Sternschnuppenwünsche nicht in Erfüllung gegangen, weil ich einfach nur einen fliegenden Kackhaufen gesehen habe.
1: Korrekt.
0: Es ist doch nicht zu fassen.
3: Was

0: war der neue Hit von Ramon Roselli, Küss mich. 7.47 Uhr haben wir es hier, Schlagerradio. Und das hier ist Bader Illitsch.
1: Du bist alles für mich, denn ich liebe nur dich, Michaela.
0: Der bekommt den Preis fürs Lebenswerk. 6 Jahrzehnte auf der Bühne, unzählige Hits. Überreicht wird der Preis am Sonntag bei Schlager trifft Klassik. Und dafür gibt es auch noch Tickets auf schlagerradio.de. Und derjenige, der das alles mitorganisiert hat, auf der Bühne steht mit seinem ganzen Orchester, heißt Ronny Heinrich. Und der ist in der nächsten Stunde unser Stargast um 8.40 Uhr. Was ist los in der Welt der Reichen und Schönen? 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
2: Bei Vanessa Mai gab es einen Meinbruch. Sie wurde Opfer eines Autoeinbruchs.
0: Da lag wohl der Rohdiamant drin.
2: Die Diebe räumten das ganze Auto aus und der Schaden liegt bei mehreren tausend Euro. Gestohlen wurden unter anderem Koffer, Taschen, Jacken, Schuhe, Schmuck, Kreditkarten, Reisepässe. Auch ihre In-Ear-Kopfhörer, womit sie sich selbst immer hört, wurden gestohlen. Da ist das Problem, ich spreche aus Erfahrung, die werden angefertigt. Also sie ist aktuell gerade auf Tour, das kam ja auch noch dazu, dass das ein Problem war.
3: Wir haben noch nie unsere Wertsachen im Auto gelassen. Noch nie. Weil ich so müde bin von der Tour. Und weil wir halt so viel mitschleppen immer und so viele Taschen immer haben und so, dann waren wir so, ey komm, das lassen wir drin, morgen geht's früh los und dann geht's schnell morgen früh und gut ist.
0: Und genau dann passiert so ein Mist. Prinz Frederik von Anhalt war beim Oktoberfest in der Käfer Wiesenschenke, hat bekannte Gesichter aus Hollywood gesehen, sich an den Tisch gesetzt und einen Kamillentee bestellt. Ja.
2: So weit so vernünftig.
0: Champagner gab's auch und dann verschwanden alle. Er bekam die Rechnung. 38.000 Euro.
2: Hoppala.
0: Er ist richtig sauer. Er hat sich noch nie so übers Ohr gehauen gefühlt.
2: Gute Nachrichten für alle LOL Last One Laughing Fans. Es geht weiter. Schlechte Nachrichten für alle Michael Bulli Herbig Fans, denn der hat nach der 7. Staffel jetzt gesagt, nö, ich mach das nicht mehr
0: sehr
2: mit der Moderation.
0: Schade.
2: Er hat das abgegeben und zwar an Caroline Kebekus.
4: Mein Name ist Caroline Kebekus und ich bin jetzt bei LOL Last One Laughing nach 4 Staffeln als Kandidatin die Mother of Buzzers. Es ist eine große Ehre für mich, dieses hohe politische Amt anzutreten, aber auch ein Stück weit Therapie. Ich glaube, ich bin als Chefin sehr streng, aber dafür natürlich wahnsinnig ungerecht.
0: Da darf sie wenigstens lachen, ne?
2: Ich freue mich drauf.
0: Mehr Promi-News.

0: verlieren.
1: Eminem hier, der neue Schlagerradio Morgen.
2: Guten Morgen.
1: Gleich griechischer Wein von Udo Jürgens und Helenes Achterbahn. Freue mich drauf.
2: Und wir bekommen Starbesuch. Ronny Heinrich ist wieder da. Es geht natürlich um Schlagertriff-Klassik am kommenden Sonntag. Worauf wir uns da freuen können, das verrät er uns gleich um 8.40 Uhr.
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8: Ich bin Jerome Nussbaum. Vizekanzler Klingbeil von der SPD hat die Wahl des ersten AfD-Landtagspräsidenten in Sachsen-Anhalt als einen Tabubruch bezeichnet. Nicht nur das BSW, auch die CDU müsse dringend erklären, wie es dazu kommen konnte. AfD-Bundeschefin Weidel erklärte das Ergebnis für Tobias Rausch mit vorherigen Gesprächen.
9: Wir haben das natürlich vorher gewusst, dass es so kommen wird, dass Herr Rausch zum ersten Landtagspräsidenten so klar auch gewählt wird. Wir hoffen, dass die CDU auf Bundesebene zur Vernunft zurückkehrt, dass man einfach mal miteinander spricht.
8: Es wird vermutet, dass bei der geheimen Wahl im neuen Landtag in Magdeburg auch CDU-Abgeordnete für Rausch gestimmt haben, obwohl abgesprochen war, dass sich die Fraktion geschlossen enthält. In Berlin kommen heute Linke, Grüne und SPD zur dritten Runde ihrer Vorgespräche für mögliche Sondierungen zusammen. Alle Beteiligten äußerten sich bisher optimistisch, dass es gelingt, sich auf gemeinsame Grundlagen zu einigen.
10: Namhafte frühere Politiker von SPD, Grünen und CDU haben laut Tagesspiegel dazu jedoch einen Berliner Appell für Verantwortung verbreitet. Darin warnen sie ihre Fraktionen im Berliner Abgeordnetenhaus und ihre Parteien vor einer Koalition mit der Linken. Unter den 81 Unterzeichnern sind etwa der ehemalige SPD-Bundestagspräsident Wolfgang Thierse und auch der frühere grüne Bundesaußenminister Joschka Fischer. Es heißt, CDU, Bündnisgrüne und SPD müssten ernsthaft prüfen, wie sie gemeinsam Verantwortung für Berlin übernehmen und eine stabile, verantwortungsvolle Regierung bilden könnten. Noah Ulrich, Redaktion.
8: Nach der Festnahme des früheren BND-Chefs Hanning wegen Spionageverdachts sind neue Details bekannt geworden. Wie der Spiegel berichtet, könnte er eine Analyse für den Geheimdienst von Aserbaidschan erstellt haben. Die Ermittler prüfen demnach, ob er mit einem Agenten von dort in Verbindung stand. Heute wird Hanning einem Ermittlungsrichter am Bundesgerichtshof vorgeführt. Die Weltgesundheitsorganisation WHO bietet Russland Hilfe an nach einem möglichen Lungenpest-Todesfall. WHO-Chef Tedros sagte, man stehe mit den russischen Behörden in Kontakt.
11: Man wolle bei der Aufklärung unterstützen. Am Freitag war in Sibirien die Mitarbeiterin eines Pestforschungsinstituts gestorben. Nach offiziellen Angaben an einer Lungenentzündung unbekannter Herkunft. Medienberichten zufolge könnte sie sich im Labor mit der Lungenpest infiziert haben. Auch ein zweiter Mitarbeiter soll erkrankt sein. Ulrike Klein, Redaktion.
8: Bundeswirtschaftsministerin Reiche befürchtet für diesen Winter keinen Gasmangel in Deutschland, trotz der vergleichsweise niedrigen Speicherstände. Aktuell liege mehr Gas in den Speichern, als selbst im kältesten Jahr verbraucht worden sei, sagte sie der Süddeutschen Zeitung. Sie kündigte jedoch an, eine strategische Reserve für die Gasspeicher auszuschreiben, um sich gegen unvorhergesehene Ereignisse abzusichern.
2: Das Schlagerradio-Wetter in Deutschland. Aktuell in Hamburg 11 Grad, in Dresden 9 und in Berlin auch 9 Grad. Aktuell überwiegend leicht bewölkt, später ein Mix aus Sonne und gebietsweise kurzen Schauern mit Temperaturen zwischen 20 und 26 Grad. Morgen überwiegend grau und grau und verregnet bei maximal 20 Grad.
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1: Jetzt wird sie schon ganz theatralisch. Conny Heinrich und sein Orchester kommen doch erst in einer guten halben Stunde. Es ist 8:04.
9: Guten Morgen.
1: Schön, dass du da bist.
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0: Passend für die Mondspülung am Morgen, griechischer Wein. Udo Jürgens, es ist 9 Minuten
1: Kalimera.
0: Nach 8. Ja, Emmy Norman hier, der neue Schlagerradio morgen. Gehst du auf dem Jakobsweg oder wie ist das Kalimera?
1: Na, griechischer Wein, das habe ich mir mein Griechisch ausgepackt, das nicht vorhandene.
0: Wie heißt hier Kamina Burana?
1: Nee. Was bitte?
0: Wie grüßt man sich auf diesen schönen Camino? Auf diesen Jakobsweg, weißt du?
1: Ach so, nee, noch nie von gehört.
0: Ja, gibt's ja ein Buch und einen Film mit Habeck Kerkeling.
1: Ja, das finde ich toll. Ja, ja. Hab ich gelesen.
0: Schön Camino. Also, heute wird übrigens der Nobelpreis für Chemie verkündet. Ich bin schon gespannt auf die Reaktion.
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1: Wenn du noch nie was gewonnen hast, dann denke immer daran, wie hat Maite Kelly gesagt, einmal ist immer das erste Mal.
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0: Das ist der neue 250.000 Euro Schlager für heute. Hörst du den in voller Länge, schick uns eine WhatsApp mit Schlagerradio und deinem Wohnort an die 08000 79 89 99.
1: Landest du bei uns im Studio, gewinnst du sofort 50 Euro und bist beim großen Finale dabei. 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

0: Achterbahn, Helene Fischer um 17 Minuten nach 8. Wir sind übrigens so mittendrin in meiner Lieblingswoche, der Weltraumwoche. Na, das erklärt natürlich auch die astronomischen Spritpreise.
1: Ja.
0: Und damit es auf der Waage nicht auch astronomisch aussieht, ist sie bei uns jetzt über Schlagerradio, unsere Ernährungsmedizinerin Daniela Krikowski. Schönen guten Morgen.
2: Guten Morgen.
1: Guten Morgen. Man hört ja immer wieder, dass man bei Kälte abnehmen soll oder besser abnehmen soll. Durch diese Kältekammern.
0: Ja.
1: Jetzt wird es ja draußen wieder frisch. Merken wir beide ja gerade früh morgens, wenn wir...
0: ich mummel mich ein und zieh mich warm an, ja.
1: Ich auch. Aber trotzdem ist jetzt natürlich die Frage, wenn Kälte beim Abnehmen hilft, sollte ich mich dann einfach nackt auf den Balkon setzen, um abzunehmen?
2: Oh nein, natürlich nicht. Also es ist auch so ein bisschen ein Mythos, weil je nachdem, wie viel Körperfett ich habe, desto schlechter oder weniger friere ich. Ja, also der Körper ist dann eher beschäftigt, die Wärme abzugeben. Natürlich nicht, man hat damit eine Infektionsgefahr. Man sollte einfach versuchen, sich zu bewegen und das auch sehr gut in der Kälte, weil es den Kreislauf wirklich anregt, aber in keinem Fall nackt.
0: Okay, hier klingelt das Telefon gerade. Ich muss mal rein. Das ist dein Nachbar. Du kannst dich gerne nackt auf dem Balkon setzen, schreibt er. Wenn sie und du auch mehr Tipps brauchst, einfach melden an der 08079 89 99, wenn du auch mal verrückte Fragen hast, so wie Emmy.
1: Ja.
0: Und nachlesen kannst du das alles auf schlagerradio.de.
3: Die

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12: Gleich 2 wichtige Posten besetzt die AfD jetzt im Landtag von Sachsen-Anhalt. Nicht nur den des Landtagspräsidenten. Was hat die Partei noch erreicht? Jerome in den Schlagerradio-Nachrichten.
13: Nachdem Tobias Rausch gewählt war, ging es um die Vizepräsidenten. Dabei setzte sich der AfD-Abgeordnete Till Schneider als erster Stellvertreter durch. Ebenfalls gewählt wurde der CDU-Kandidat Borchers. Armin Wellingmann von der SPD fiel durch. Es wird vermutet, dass schon bei der geheimen Wahl zum Landtagspräsidenten Stimmen aus der CDU-Fraktion kamen. Das weist Unionsfraktionschef Frei zurück.
14: Es gibt Anlass zu allergrößter Besorgnis. Ich will aber auch darauf hinweisen, dass das, was Sie jetzt angesprochen haben und was auch zu lesen ist, reine Spekulation ist. Und ich lasse mich auf eine solche Spekulation nicht ein. Es ist eine geheime Wahl und da kommt natürlich grundsätzlich jeder in Frage.
13: Woher hatte das BSW nur angekündigt, mit seinen 5 Stimmen Rausch zum Landtagspräsidenten zu wählen? Till Schneider aber nicht. Auch dieses Thema beschäftigt uns heute. Nach der Festnahme des früheren BND-Chefs Hanning wegen Spionageverdachts sind neue Details bekannt geworden. Wie der Spiegel berichtet, könnte er eine Analyse für den Geheimdienst von Aserbaidschan erstellt haben. Die Ermittler prüfen demnach, ob er mit einem Agenten der Kaukasusrepublik in Verbindung stand.
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13: Die AfD will den Thüringer Landtag auflösen und damit Neuwahlen erreichen. Über einen entsprechenden Antrag wird heute in Erfurt abgestimmt. Für eine Auflösung wäre eine Zweidrittelmehrheit nötig. Auslöser für den AfD-Antrag war der Zerfall der BSW-Fraktion Anfang September. Der Bundestagsverteidigungsausschuss befasst sich heute mit der geplanten Stationierung eines Hightech-Radars der Bundeswehr im Ostallgäu. Im Königsberger Forst soll eine Sensorenanlage für das Arrow-Luftabwehrsystem entstehen.
12: Das Schlagerradio-Wetter in Deutschland. Aktuell überwiegend leicht bewölkt, später ein Mix aus Sonne und gebietsweise Regen bei Temperaturen zwischen 20 und 26 Grad.
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0: 8:38, Schlagerradio ist hier. 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
1: Bartha Illitsch bekommt den Preis für sein Lebenswerk. Und jetzt alle. Und dieser Preis wird überreicht an diesem Sonntag bei Schlager trifft Klassik. Und darüber sprechen wir jetzt mit jemandem, der sich da sehr gut auskennt, nämlich Ronny Heinrich. Guten Morgen.
2: Hallo, guten Tag.
0: Mit dem Orchester hast du schon uns erzählt in der letzten Woche, dass du arrangieren musst. Was heißt arrangieren? Das heißt für jedes Instrument Noten schreiben?
2: Ja, es muss also für jedes Instrument, das sind ja also von den Streichern, Bläser, der Rhythmus, müssen natürlich alles aufgeschrieben werden. Mhm. Ja, es muss natürlich alles einzelne Stimmen herausgehört werden, die dann alle aufgeschrieben werden müssen. Und das macht schon sehr, sehr viel Arbeit. Das ist schon sehr, sehr umfangreich. Das macht also der Computer nicht alleine. Das wird ja heute per Computer eingespielt und das wird alles noch, ich nenne es mal, per Hand gemacht.
0: Wie groß ist denn das Orchester von dir?
2: Wir werden in der Berliner Philharmonie so, ich denke mal, fast 30 Musikerinnen und Musiker sein. Also wir haben das extra auch vergrößert, das Orchester. Viel mehr Streicher werden dabei sein. Großer Streichersound. Ja, und da freue ich mich drauf. Und die Proben laufen ja und ich habe tolle Solisten dabei. Also auch angefangen von verschiedensten Genres, das heißt also vom klassischen Tenor, der da singt für Immer Jung von Karel Gott oder bis hin zum Schlager, auch Mary Rose, Einmal um die Welt. Ich habe viel Percussion-Leute dahinter mit Samba. Wir haben Martina Bartha dabei, freue ich mich sehr. Sie wird Musik von John Miles singen und auch ein Newcomer sozusagen. Das ist ja das, was Schlagerradio auch auszeichnet, dass er auch viele junge Leute präsentiert und dafür ja mal die Auszeichnung bekommen hat. Das ist Adrian Buri, der kommt aus der Schweiz und der wird mal seinen einen neuen deutschen Schlager präsentieren.
1: Sehr schön. Wie wird denn entschieden, welcher Schlager jetzt dafür geeignet ist oder welcher gemacht wird? Einfach nach Beliebtheit oder so, wie ihr das gerne hättet? Oder?
2: Also die Schlager suche ich mir aus.
1: Ja.
2: Das heißt, ich schaue, was könnte passen, was denke ich, könnte dem Publikum gefallen. Da ist vielleicht das eine oder andere bei. Das ist ja eine Vielfalt. Ne? Mhm. Nicht jeder mag alles. Aber ich möchte auch gerne, dass die Highlights bei sind, wo man mit singen kann und richtig Spaß hat, aber auch nachdenklich. Zum Beispiel ist mein Song, den habe ich über Schlagerradio kennengelernt, ist Berlin von Nick P. Mhm. Den finde ich so berührend und den kennen vielleicht nicht viele so, aber die Schlagerradio hören, kennen ihn natürlich. Und ich finde ihn so, diese Aussage, die dahinter steht, verpasse nicht, hüte deine Träume, das finde ich so wichtig und den werden wir spielen, da habe ich ganz, ganz große Lust drauf, da freue ich mich.
1: Jetzt kommt Gänsehaut, wenn ich drüber nachdenke.
0: Mensch, ja. Oh Gott. 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Ronny Heinrich und das große Orchester werden die schönsten Schlagerhits im klassischen Gewand präsentieren. Ronny, danke schön, dass du heute Morgen bei uns warst.
2: Vielen Dank, dass ich dabei sein durfte. Dankeschön.

0: 8.47 Uhr mit Kerstin Ort und gleich ein Skandal. Im Sperrbezirk, hier Schlagerradio an deinem Mittwoch.
1: Das Wetter in Deutschland, ein Mix aus Sonne und Wolken bei maximal 26 Grad.
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1: Und bei uns jetzt wieder zu Gast, der Andi. Guten Morgen.
0: Guten Morgen.
3: Guten Morgen. So, ich freue mich heute mal wieder. Ihr kommt nämlich mal wieder zu mir in mein Restaurant.
1: Ah ja, richtig, ja.
3: Und möchtet mal wieder ein bisschen denieren bei uns.
0: Das ist schön. Ich habe jetzt für mich so neue Entspannungsvideos entdeckt. Und zwar gibt es die bei YouTube, da kannst du schauen, wie die Leute in einem Restaurant in der Küche arbeiten.
1: Ich wollte gerade fragen, frage mich, wie der Bogen jetzt zustande kommt, aber okay, alles klar.
0: Ja, ja, das ist wirklich entspannend zuzuschauen, weil die müssen sich da abkennen. Die steht da auch schon, die Frau zum Beispiel in einem bayerischen Restaurant in Berlin, steht die früh um 4.30 Uhr auf, um da schon Fleisch irgendwie zu machen, Zwiebeln und Dings. Du, das hört nicht auf, die arbeitet nonstop bis 10, 11 Uhr. Und das gucke ich mir dann an und sage, Gott sei Dank habe ich einen entspannten Job.
1: Ich wollte gerade sagen, ich habe ja mal 2 Jahre als Kellnerin gearbeitet und so wie die Menschen in der Küche da drauf waren, da sage ich dir, entspannt ist alles andere.
0: Ja, ja. Also man guckt entspannt drauf, weil ich sage, Gott sei Dank muss ich das nicht machen. Dann
1: denke ich an meinen
0: Aber dann gucke ich dann immer, was sie für Tricks so anwenden und kann die vielleicht auch machen, wenn ich mal 2 Tonnen Semmelknödel machen möchte oder so.
1: Klar, was man so macht.
3: Ja, also Zwiebeln schneiden kann ich.
1: Sehr gut.
0: Sehr schön. Pass auf die Finger auf.
3: Ja. So, Amy, sag jetzt gleich, Herr Ober, wieso sind 2 Spiegeleier teurer als 2 Rühreier?
1: Gute Frage.
3: Ja, ja, dann gebe ich die Antwort drauf und dann sagt Norman und Herr Ober, können Sie mir mal sagen, was diese Fliege da in meiner Suppe macht?
1: Na, ich meine, diese Fliegen in der Suppe.
0: Diese Fliege in der Suppe.
3: Diese Fliege.
1: Fleischbeilage.
0: Ja. Na gut. Ach Mensch, ist das hier schön, Emilie. Ja, was willst du denn hier
1: weißt
0: essen?
1: Weißt du, mir ist mal, guck mal in die Karte. Siehst du das auch bei den Spiegeleiern und den Rühreiern?
0: Sind ja nur 2 Eier. Warum ist das? Ja, frag doch mal hier.
1: Herr Ober, so Entschuldigung, Entschuldigung.
3: Da bin ich. Was kann ich für Sie tun?
1: Ich hätte mal eine ganz intellektuelle Frage. Können Sie mir mal erklären, warum 2 Spiegeleier teurer sind als 2 Rühreier? Sind noch 2 Eier.
3: Ja, weil man Spiegeleier nachzählen kann.
0: Ah, ach so. Ja, gut. Okay. Ja, danke für die Suppe hier. Oh, gucken Sie mal hier. Wenn Sie schon hier sind, da ist doch was. Was ist eine Fliege? Was macht denn die Fliege da in meiner Suppe?
3: Moment. Oh, wie es aussieht, Rückenschwimmen.
1: Ei, Freischwimmer.

0: Eminem hier, der neue Schlager Radio Morgen.
1: Guten Morgen.
0: Einmal ist immer das erste Mal, haben wir gerade gehört.
1: Ja.
0: Das war dein Zeichen, uns eine WhatsApp zu schicken.
1: An die 08079 89 99 mit dem Kennwort Schlagerradio und deinem Wohnort. Wenn du hier ins Studio kommst, kriegst du direkt 50 Euro und bist dabei beim großen 250.000 Euro Finale.
0: Bin gespannt, wer gleich bei uns ist.
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4: Ich bin Jerome Nussbaum. Vizekanzler Klingbeil von der SPD hat die Wahl des ersten AfD-Landtagspräsidenten in Sachsen-Anhalt als einen Tabubruch bezeichnet. Nicht nur das BSW, auch die CDU müsse dringend erklären, wie es dazu kommen konnte. AfD-Bundeschefin Weidel erklärte das Ergebnis für Tobias Rausch mit vorherigen Gesprächen.
5: Wir haben das natürlich vorher gewusst, dass es so kommen wird, dass Herr Rausch zum ersten Landtagspräsidenten so klar auch gewählt wird. Wir hoffen, dass die CDU auf Bundesebene zur Vernunft zurückkehrt, dass man einfach mal miteinander spricht.
4: Es wird vermutet, dass bei der geheimen Wahl im neuen Landtag in Magdeburg auch CDU-Abgeordnete für Rausch gestimmt haben, obwohl abgesprochen war, dass sich die Fraktion geschlossen enthält. In Berlin kommen heute Linke, Grüne und SPD zur dritten Runde ihrer Vorgespräche für mögliche Sondierungen zusammen. Alle Beteiligten äußerten sich bisher optimistisch, dass es gelingt, sich auf gemeinsame Grundlagen zu einigen.
6: Namhafte frühere Politiker von SPD, Grünen und CDU haben laut Tagesspiegel dazu jedoch einen Berliner Appell für Verantwortung verbreitet. Darin warnen sie ihre Fraktionen im Berliner Abgeordnetenhaus und ihre Parteien vor einer Koalition mit der Linken. Unter den 81 Unterzeichnern sind etwa der ehemalige SPD-Bundestagspräsident Wolfgang Thierse und auch der frühere grüne Bundesaußenminister Joschka Fischer. Es heißt, CDU, Bündnisgrüne und SPD müssten ernsthaft prüfen, wie sie gemeinsam Verantwortung für Berlin übernehmen und eine stabile, verantwortungsvolle Regierung bilden könnten. Noah Ulrich, Redaktion.
4: Nach der Festnahme des früheren BND-Chefs Hanning wegen Spionageverdachts sind neue Details bekannt geworden. Wie der Spiegel berichtet, könnte er eine Analyse für den Geheimdienst von Aserbaidschan erstellt haben. Die Ermittler prüfen demnach, ob er mit einem Agenten von dort in Verbindung stand. Heute wird Hanning einem Ermittlungsrichter am Bundesgerichtshof vorgeführt. Die Weltgesundheitsorganisation WHO bietet Russland Hilfe an nach einem möglichen Lungenpest-Todesfall. WHO-Chef Tedros sagte, man stehe mit den russischen Behörden in Kontakt.
7: Man wolle bei der Aufklärung unterstützen. Am Freitag war in Sibirien die Mitarbeiterin eines Pestforschungsinstituts gestorben. Nach offiziellen Angaben an einer Lungenentzündung unbekannter Herkunft. Medienberichten zufolge könnte sie sich im Labor mit der Lungenpest infiziert haben. Auch ein zweiter Mitarbeiter soll erkrankt sein. Ulrike Klein, Redaktion.
4: Bundeswirtschaftsministerin Reiche befürchtet für diesen Winter keinen Gasmangel in Deutschland, trotz der vergleichsweise niedrigen Speicherstände. Aktuell liege mehr Gas in den Speichern, als selbst im kältesten Jahr verbraucht worden sei, sagte sie der Süddeutschen Zeitung. Sie kündigte jedoch an, eine strategische Reserve für die Gasspeicher auszuschreiben, um sich gegen unvorhergesehene Ereignisse abzusichern.
8: Das Schlagerradio-Wetter in Deutschland. Aktuell in Hamburg 11 Grad, in Dresden 9 und in Berlin auch 9 Grad. Aktuell überwiegend leicht bewölkt, später ein Mix aus Sonne und gebietsweise kurzen Schauern mit Temperaturen zwischen 20 und 26 Grad. Morgen überwiegend grau und grau und verregnet bei maximal 20 Grad.
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0: Hier war ein richtig schönes Lied von Pur. Freunde, hier ist Schlagerradio. Es ist jetzt 9:11.
1: Guten Morgen.
0: Du stehst auf mit Emmy und Norman. Wir sind der neue Schlagerradio Morgen.
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4: Ja, hallo?
0: Annette, wir sind's.
1: Guten
0: Emmy
1: Morgen.
0: Norman, der neue Schlagerradio Morgen. Alles gut bei dir?
4: Ja, alles gut bei mir.
0: Ja, du hast uns eine WhatsApp geschickt. Was ist in der Hintergrund?
4: Ja.
0: Was geht's denn?
4: Na, das Lied wird gerade gespielt von Maite Kelly.
0: Mhm.
1: Sehr gut aufgepasst.
4: Was? Ja.
1: Wunderbar. Genau. Da haben wir gute Neuigkeiten für dich. Du gewinnst auf jeden Fall schon mal 50 Euro.
0: Glückwunsch.
4: Oh, super. Sehr gut.
0: Und dann bist du noch qualifiziert für das große Finale am 31. Oktober im Park-Inn am Alex in Berlin-Mitte. 3 Chancen, 5-stelligen Code einzugeben in den Tresor. Wenn einer deiner Codes richtig ist, gibt's die Viertelmillion. Hast du schon eine Idee, was du mit so viel Geld machen möchtest?
4: Oh, das wird sich finden, ja. Ich werde wahrscheinlich eine schöne Reise machen.
0: Ja, toll. Das machen viele, genau.
1: Ja, haben wir schon heute.
0: Lieblingsdestination, wo soll's hingehen?
4: Wahrscheinlich nach Thailand,
1: denke ich.
0: Ja, da brauchst du ja nicht eine Viertelmillion, das ist auch gar nicht so teuer, ne?
1: Ja, aber hin, da kann man sich mal so eine Business Class gönnen, ne?
0: Also, ja, Beine endlich mal ausstrecken.
1: Toll.
0: Annette, du bist also mit dabei. Ich freue mich, dich dann gut 3 Wochen zu sehen. Und wer auch noch dabei sein möchte bei unserem großen Finale und sofort 50 Euro Cash gewinnen möchte, passt auf den nächsten 250.000 Euro Schlager auf. Den stellen wir in einer halben Stunde hier vor.

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1: Um 18 Minuten nach 9. Mittwoch ist
2: es. Guten Morgen.
1: Emmy hier, Norman da. Wir sind's, der neue Schlagerradio Morgen.
2: Schweiß ist ansteckend.
1: Mhm.
2: Also zumindest die Emotionen, die der Schweiß mit sich bringt.
1: Deshalb habe ich hier.
2: Was ich mach grad durch mit dem Husten. Da sprüht er mir die Dose Deo ins Gesicht.
1: Noch eine Runde? So, also, hier ist kein Schweißduft. Wir duften hier heute nach, wie heißt das hier, gefrosteter Beere.
2: Wunderbar. Ich könnte mir eine schönere Vorstellung um die Uhrzeit. Aber es ist so, die Uni Utrecht hat herausgefunden, dass Schweiß tatsächlich Emotionen mit sich bringt.
1: Ja.
2: Glücklicher Schweiß, also Schweiß von glücklichen Menschen, riecht anders als der Schweiß von traurigen Menschen.
1: Naja, ich weiß ja nicht. Wenn ich Schweiß rieche in der Bahn oder so, dann wird mir kotzübel und ich weiß jetzt nicht, ob es positive Emotionen sind oder nicht, das ist mir eigentlich egal. Ich möchte nicht, dass Menschen stinken.
2: Pass auf, und jetzt erkläre ich dir, wie dieses Experiment vonstatten gegangen ist und dann wird dir erst recht schlecht.
1: Also, jetzt sind wir aber alle neugierig.
2: Oh, jetzt kommt hier die Deo-Wolke.
1: Bereiten Sie Ihr Frühstück vor
2: und los geht's. Also, Männer haben entweder schöne Filme geguckt, angsteinflößende Filme oder neutrale Filmszenen. Und dabei wurde ihr Schweiß gesammelt. Saßen wahrscheinlich dabei in der Sauna, keine Ahnung.
1: Mhm.
2: Anschließend rochen Frauen an den anonymen Schweißproben. Bei Glücksschweiß zeigten die Frauen unbewusst eine stärkere Aktivität in den Gesichtsmuskeln, die beim Lächeln beteiligt sind. Und bei Angstschweiß hingegen Gesichtsausdrücke, die eher mit Stress und Angst verbunden sind.
1: Siehst du mal, so einfach ist das. Ich gucke mir einen Louis de Funès-Film an und bin dann happy. Und stinke positiv.
2: Ja.
1: Und wenn ich mir deine True Crime Stories anhöre, dann kriege ich Angstschweiß und rieche unangenehm. Habt ihr das auch schon mal an eurem Partner festgestellt, wenn ihr ins Kino zu Scream 3 geht oder so?
2: Das will ich gar nicht feststellen. Bei niemandem.
1: Sagt uns gerne mal Bescheid. Nur nach 1079, 89, 99.
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6: Gleich 2 wichtige Posten besetzt die AfD jetzt im Landtag von Sachsen-Anhalt. Nicht nur den des Landtagspräsidenten. Was hat die Partei noch erreicht? Jerome in den Schlagerradio-Nachrichten.
7: Nachdem Tobias Rausch gewählt war, ging es um die Vizepräsidenten. Dabei setzte sich der AfD-Abgeordnete Till Schneider als erster Stellvertreter durch. Ebenfalls gewählt wurde der CDU-Kandidat Borchers. Armin Willingmann von der SPD fiel durch. Es wird vermutet, dass schon bei der geheimen Wahl zum Landtagspräsidenten Stimmen aus der CDU-Fraktion kamen. Das weist Unionsfraktionschef Frei zurück.
8: Das gibt Anlass zu allergrößter Besorgnis. Ich will aber auch darauf hinweisen, dass das, was Sie jetzt angesprochen haben und was auch zu lesen ist, reine Spekulation ist. Und ich lasse mich auf eine solche Spekulation nicht ein. Es ist eine geheime Wahl und da kommt natürlich grundsätzlich jeder in Frage.
7: Woher hatte das BSW nur angekündigt, mit seinen 5 Stimmen Rausch zum Landtagspräsidenten zu wählen? Till Schneider aber nicht. Auch dieses Thema beschäftigt uns heute. Nach der Festnahme des früheren BND-Chefs Hanning wegen Spionageverdachts sind neue Details bekannt geworden. Wie der Spiegel berichtet, könnte er eine Analyse für den Geheimdienst von Aserbaidschan erstellt haben. Die Ermittler prüfen demnach, ob er mit einem Agenten der Kaukasusrepublik in Verbindung stand.
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7: Die AfD will den Thüringer Landtag auflösen und damit Neuwahlen erreichen. Über einen entsprechenden Antrag wird heute in Erfurt abgestimmt. Für eine Auflösung wäre eine Zweidrittelmehrheit nötig. Auslöser für den AfD-Antrag war der Zerfall der BSW-Fraktion Anfang September. Der Bundestagsverteidigungsausschuss befasst sich heute mit der geplanten Stationierung eines Hightech-Radars der Bundeswehr im Ostallgäu. Im Königsberger Forst soll eine Sensorenanlage für das Arrow-Luftabwehrsystem entstehen.
6: Das Schlagerradio-Wetter in Deutschland. Aktuell überwiegend leicht bewölkt, später ein Mix aus Sonne und gebietsweise Regen bei Temperaturen zwischen 20 und 26 Grad.
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0: Der Schlagerradio an deinem Mittwochmorgen. 6 Jahrzehnte steht er auf der Bühne und hatte viele Hits wie Michaela oder diesen hier.
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0: Walter Illich, ich habe das ja auch schon in den Zeitungen gelesen, so ganz viele Artikel drüber, der bekommt den Preis fürs Lebenswerk. 6 Jahrzehnte auf der Bühne, unzählige Hits und der Preis wird am Sonntag überreicht, 15 Uhr bei Schlager trifft Klassik.
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1: Ja, da brauchen wir doch glatt einen neuen 250.000 Euro Schlager. Und diesmal ist es Matze Reim mit Blaulicht.

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0: Blaulicht, klasse Nummer von Matthias Reim. Also wenn du das in voller Länge hörst, schick uns eine WhatsApp mit Schlagerradio und deinem Wohnort an die 08000 79 89 99.
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9: Ich bin Jerome Nussbaum. Die Spitzen von Union und SPD beraten heute Abend im Koalitionsausschuss über die geplanten Reformen der Bundesregierung. Ein Thema soll aber auch der Umgang mit der AfD sein.
10: Den letzten Anstoß dazu gab gestern die Wahl des ersten AfD-Landtagspräsidenten in Sachsen-Anhalt. Doch die Regierungsparteien waren schon vorher durch die Wahlerfolge der AfD und auch der schwachen Ergebnisse der CDU in Mecklenburg-Vorpommern unter Druck geraten. Mit letzten Kompromissen bei den Reformen wollen sie offenbar wieder Vertrauen herstellen. Anfang Juli hatten sie sich schon auf Neuregelungen zur Rente, Steuer, Pflege und am Arbeitsmarkt geeinigt. Uneins sind sie sich noch bei der Abschaffung der Rente mit 63. Noah Ulrich, Redaktion.
9: Sachsen-Anhalts BSW-Generalsekretär Runert hat ausgeschlossen, dass seine Partei den AfD-Politiker Till Schneider zum Landtagsvizepräsidenten gewählt hat. Er hatte gestern 5 Stimmen mehr erhalten, als die AfD-Abgeordnete hat. Runert sagte der ARD, man habe klar gesagt, dass man ihn wegen seiner inhaltlichen Einstellungen nicht mitwähle. Dagegen habe sich gestern gezeigt, dass sich Teile der CDU eine Mehrheit mit der AfD vorstellen könnten. Bei der Ministerpräsidentenwahl im Dezember will sich das BSW enthalten. Der Überfall der radikal-islamischen Hamas auf Israel jährt sich heute zum 3. Mal. Aus diesem Anlass hat Bundeskanzler Merz an die Opfer des Terrorangriffs erinnert.
11: Er hoffe, dass der tiefe Schmerz und die Wunden heilen können, die diese monströsen und barbarischen Taten geschlagen hätten, so Merz. Er sicherte den jüdischen Menschen zu, in ganz Deutschland ohne Angst leben zu können. Rund 1200 Menschen waren damals getötet worden, 251 wurden in den Gazastreifen verschleppt. Heute gibt es in vielen deutschen Städten Gedenkveranstaltungen, aber auch pro-palästinensische Demos gegen das militärische Vorgehen Israels als Reaktion auf das Massaker. Ulrike Klein, Redaktion.
9: Als erste Stadt in Deutschland hat Dortmund im Sommer ein Bettelverbot rund um Außengastronomie eingeführt. Weitere Städte ziehen jetzt nach. Heute Düsseldorf und morgen Gelsenkirchen. In Dortmund äußerten sich Gastronomen überwiegend zufrieden nach dem Start. Ein Wirt am Alten Markt sagte der ARD, es sei nicht perfekt, aber es sei viel besser geworden. Auch stilles Betteln, zum Beispiel mit einem Schild, ist im Umkreis von 5 Metern von Freisitzen verboten. Die Frankfurter Buchmesse hat für das Fachpublikum geöffnet. Am Wochenende dürfen dann alle rein. Zum offiziellen Auftakt am Abend warb Kulturstaatsminister Weimar für eine stärkere Regulierung der großen Digitalplattformen und sagte, es gehe nicht allein um den Diebstahl von geistigem Eigentum. Extreme Positionen würden gestärkt, abwägende systematisch geschwächt.
0: Das Schlagradio-Wetter in Deutschland. Wir haben in Köln 17 Grad, in München 19 und in Hamburg 16 Grad. Heute ist es oft heiter bei uns. Über den Mittag ziehen im Norden dichtere Wolkenfelder durch. Am Nachmittag breitet sich im Nordwesten und Westen etwas Regen aus. Die Höchstwerte erreichen im Norden 17 bis 23 Grad, sonst 20 bis 26 Grad.
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0: Kurz nach 10, einen schönen Start in den heutigen Mittwochvormittag. Andi Schmidt ist hier jetzt gleich mit Pietro Basile und hier sind Cassandra Steen und Adel Tawil.

0: Fall in Love. Schöner Song, Vanessa Mai, hier ist Schlagerradio. Habt einen tollen Start in den Vormittag mit uns.
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0: Neuer Name, starke Haltung. In Köln setzt man ein richtig schönes Zeichen für Vielfalt. Die alte Gustav-Nachtigall-Straße, die wurde offiziell umbenannt und ehrt ab sofort das kamerunische Königspaar Mangabell. Statt kolonialer Vergangenheit stehen jetzt Mut, Frieden und Gerechtigkeit auf den Straßenschildern in Wedel. Ein fantastischer Schritt für die Stadtgeschichte, der zeigt, wie man Vergangenheit verantwortungsvoll verarbeitet und gemeinsam positiv in die Zukunft blickt.

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0: Carsten Walter ist Mr. Right hier bei Schlagerradio. Gleich Juliane Werding für euch.
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0: Hallo, ist da die Angela?
3: Ja, hier ist Angela.
0: Hallo, hier ist der Andi von Schlagerradio.
3: Hallo, Andi, na, da freut mich ja,
0: ja,
3: dass es mal geklappt hat.
0: Ja, du hast uns gerade eine WhatsApp geschrieben, glaube ich, ne?
3: Genau, habe ich gemacht, ja. Ja.
0: Welches Lied haben wir denn gesucht, weißt du das noch?
3: Na, Matthias Reim war das.
0: Ja, natürlich.
3: Ja,
0: alles
3: genau.
0: Gut.
3: Komm jetzt nicht auf den Titel.
0: Das
3: aber
0: macht nichts.
3: Das war der.
0: Blaulicht war es gewesen, aber du hast ja alles richtig gemacht. Du hast ja im richtigen Moment die WhatsApp geschrieben mit dem Stichwort Schlagerradio, ja, und deinem Wohnort dazu. Dankeschön dafür und dafür gewinnst du jetzt 50 Euro. Herzlichen Glückwunsch.
3: Oh, danke schön. Vielen Dank.
0: Angela, und außerdem...
3: Da freue ich mich aber.
0: Ja, und außerdem bist du ja noch qualifiziert für das 250.000 Euro Finale am 31. Oktober im Park Inn am Alex in Berlin. Und da hast du dann drei Chancen, einen fünfstelligen Code in den Tresor einzugeben. Und wenn der Code richtig ist, dann gewinnst du einfach mal so 250.000 Euro.
3: Ja, das wäre richtig gut. Ja.
0: Ist ein bisschen,
3: ja,
0: ist Geld, oder?
3: Also mit, ja, richtig, richtig gut. Ja. Na, da kann man schon was mitmachen. Ne?
0: Ja. Wüsstest du denn schon, was du, ja, da dir gerne mal für einen Traum erfüllen würdest?
3: Na, da habe ich mir eigentlich noch gar nicht so großartige Gedanken drüber gemacht. Aber wir haben ein kleines Häuschen,
0: ja,
3: und da würde bestimmt so eines reingehen. Ne?
0: Das kann ich mir gut vorstellen.
3: Ja, toll.
0: Alles klar. Angela, ja, dann viel Spaß mit den 50 Euro schon mal und ich drücke dir die Daumen dann fürs große Finale am 31. Oktober.
3: Ja, vielen Dank.
0: Danke,
3: ja,
0: dir, mach's gut. Tschüss.
3: Dann noch. Macht weiter so. Tschüss.
0: So, Angela ist qualifiziert und jetzt kann sich natürlich noch jede andere von euch qualifizieren. Achtet bitte auf unseren nächsten 250.000 Euro Schlager.

Beatrice Egli, der Kick im Augenblick. Und wenn ihr diesen Titel hier auf Schlagerradio in voller Länge hört, dann schickt uns ganz schnell eine WhatsApp an die 08000 79 89 99. Und landest du dann bei uns im Studio, dann gewinnst du, so wie Angela gerade, 50 Euro und qualifizierst dich für das große 250.000 Euro Finale.

0: Schlagerradios hier, habt einen schönen Vormittag mit uns. Gleich bei unseren Schlagerradio-Experten sprechen wir mal über euer Solardach. Der Verdienst, wenn man Strom einspeist, ist ja nicht mehr so hoch. Was man da tun kann, das erfahren wir gleich in 20 Minuten nach unter anderem Musik von DJ Ötzi und Geiersturzflug.
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6: Ich bin Jerome Nussbaum. Die Spitzen von Union und SPD beraten heute Abend im Koalitionsausschuss über die geplanten Reformen der Bundesregierung. Ein Thema soll aber auch der Umgang mit der AfD sein.
7: Den letzten Anstoß dazu gab gestern die Wahl des ersten AfD-Landtagspräsidenten in Sachsen-Anhalt. Doch die Regierungsparteien waren schon vorher durch die Wahlerfolge der AfD und auch der schwachen Ergebnisse der CDU in Mecklenburg-Vorpommern unter Druck geraten. Mit letzten Kompromissen bei den Reformen wollen sie offenbar wieder Vertrauen herstellen. Anfang Juli hatten sie sich schon auf Neuregelungen zur Rente, Steuer, Pflege und am Arbeitsmarkt geeinigt. Uneins sind sie sich noch bei der Abschaffung der Rente mit 63. Noah Ulrich, Redaktion.
6: Sachsen-Anhalts BSW-Generalsekretär Runert hat ausgeschlossen, dass seine Partei den AfD-Politiker Till Schneider zum Landtagsvizepräsidenten gewählt hat. Er hatte gestern 5 Stimmen mehr erhalten, als die AfD-Abgeordnete hat. Runert sagte der ARD, man habe klar gesagt, dass man ihn wegen seiner inhaltlichen Einstellungen nicht mitwähle. Dagegen habe sich gestern gezeigt, dass sich Teile der CDU eine Mehrheit mit der AfD vorstellen könnten. Bei der Ministerpräsidentenwahl im Dezember will sich das BSW enthalten. Der Überfall der radikal-islamischen Hamas auf Israel jährt sich heute zum 3. Mal. Aus diesem Anlass hat Bundeskanzler Merz an die Opfer des Terrorangriffs erinnert.
8: Er hoffe, dass der tiefe Schmerz und die Wunden heilen können, die diese monströsen und barbarischen Taten geschlagen hätten, so Merz. Er sicherte den jüdischen Menschen zu, in ganz Deutschland ohne Angst leben zu können. Rund 1200 Menschen waren damals getötet worden, 251 wurden in den Gazastreifen verschleppt. Heute gibt es in vielen deutschen Städten Gedenkveranstaltungen, aber auch pro-palästinensische Demos gegen das militärische Vorgehen Israels als Reaktion auf das Massaker. Ulrike Klein, Redaktion.
6: Als erste Stadt in Deutschland hat Dortmund im Sommer ein Bettelverbot rund um Außengastronomie eingeführt. Weitere Städte ziehen jetzt nach. Heute Düsseldorf und morgen Gelsenkirchen. In Dortmund äußerten sich Gastronomen überwiegend zufrieden nach dem Start. Ein Wirt am Alten Markt sagte der ARD, es sei nicht perfekt, aber es sei viel besser geworden. Auch stilles Betteln, zum Beispiel mit einem Schild, ist im Umkreis von 5 Metern von Freisitzen verboten. Die Frankfurter Buchmesse hat für das Fachpublikum geöffnet. Am Wochenende dürfen dann alle rein. Zum offiziellen Auftakt am Abend warb Kulturstaatsminister Weimar für eine stärkere Regulierung der großen Digitalplattformen und sagte, es gehe nicht allein um den Diebstahl von geistigem Eigentum. Extreme Positionen würden gestärkt, abwägende systematisch geschwächt.
9: Das Schlagradio-Wetter in Deutschland. Wir haben in Köln 17 Grad, in München 19 und in Hamburg 16 Grad. Heute ist es oft heiter bei uns. Über den Mittag ziehen im Norden dichtere Wolkenfelder durch. Am Nachmittag breitet sich im Nordwesten und Westen etwas Regen aus. Die Höchstwerte erreichen im Norden 17 bis 23 Grad, sonst 20 bis 26 Grad.
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9: Kurz nach 11, schönen Vormittag euch. Andi Schmidt ist hier.
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0: Cha-Cha Baby. Ella, endlich ist das hier bei Schlagerradio. Habt einen schönen Vormittag. Gleich gibt's die Josie von Peter Maffay.
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0: Solarstrom vom eigenen Dach. Bisher war klar, Überschuss ins Netz einspeisen und dafür Geld bekommen. Doch die Vergütung, die sinkt weiter. Umso wichtiger wird die Frage, wie viel Solarstrom kann ich selbst nutzen? Das weiß unsere Kollegin Johanna Richter.
2: Der entscheidende Punkt ist der Eigenverbrauch. Strom, den du selbst nutzt, musst du nicht teuer aus dem Netz einkaufen. Bei einer kleinen Photovoltaikanlage bekommst du für überschüssigen Strom, den du ins Netz einspeist, aktuell nur rund 7,7 Cent pro Kilowattstunde. Der selbstverbrauchte Solarstrom kann dagegen deutlich mehr wert sein, weil du damit deinen normalen Strombezug ersetzt. Deshalb lohnt es sich, den eigenen Stromverbrauch möglichst in die sonnenreichen Stunden zu verlagern.
0: Dankeschön, Johanna. Entscheidend ist also, möglichst viel Solarstrom selbst zu nutzen. Drei schnelle Tipps dazu. Den Verbrauch verschieben, also Waschmaschine oder Geschirrspüler möglichst tagsüber laufen lassen. Dann den Speicher prüfen. Ein Batteriespeicher kann überschüssigen Solarstrom für später aufbewahren. Und den Eigenverbrauch checken, Verbrauch und Erzeugung regelmäßig vergleichen. So erkennst du, wo noch Potenzial steckt.

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0: Helene Fischer hier bei Schlagerradio. Habt einen schönen Mittwochvormittag mit uns. Gleich gibt's Ramon und Rosselli.
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0: Ja, und die können mit ein bisschen Glück dir gehören. Und zwar im großen Finale am Samstag, dem 31. Oktober. 50 Euro gibt's aber schon gleich, wenn du auf dieses Lied von Beatrice Egli reagierst.

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Also, jetzt auf Beatrice Egli achten, der Kick im Augenblick und alle Infos zum Spielen und zum Finale noch auf schlagerradio.de.

0: Schlagerradios hier und jetzt kann gleich wieder gefeiert werden. Wir gehen nämlich in die Mittagspausenparty. Eine halbe Stunde bis halb eins gibt es richtig coole Musik zum Tanzen, zum Mitsingen und zum richtig Spaß haben in eurer Mittagspause. Roland Kaiser ist zum Beispiel mit am Start, Pietro Basile und noch viele mehr.
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2: Ich bin Jerome Nussbaum. Vizekanzler Klingbeil von der SPD hat die Wahl des ersten AfD-Landtagspräsidenten in Sachsen-Anhalt als einen Tabubruch bezeichnet. Nicht nur das BSW, auch die CDU müsste dringend erklären, wie es dazu kommen konnte. Nach dem Wahlerfolg von Tobias Rausch war die SPD-Spitze noch am Abend aus Protest durch Berlin gezogen. Verteidigungsminister Pistorius äußerte deutliche Worte.
3: Dass Demokratinnen und Demokraten, Rechtsextremisten und Faschisten als Steigbügelhalter gedient haben, liebe Freunde. Und ich sage es in aller Deutlichkeit, wer das zugelassen hat, hat sich an der Demokratie unseres großartigen Landes vergangen.
2: AfD-Bundeschefin Weidel erklärte das Ergebnis für Rausch mit vorherigen Gesprächen. Es wird vermutet, dass bei der geheimen Wahl im neuen Landtag in Magdeburg auch CDU-Abgeordnete für ihn gestimmt haben. Die Spitzen von Union und SPD beraten heute Abend im Koalitionsausschuss über die geplanten Reformen der Bundesregierung. Mit letzten Kompromissen wollen sie nach den Wahlschlappen der CDU in Sachsen-Anhalt und Mecklenburg-Vorpommern wieder Vertrauen herstellen. Anfang Juli hatten sie sich schon auf Neuregelungen zur Rente, Steuer, Pflege und am Arbeitsmarkt geeinigt. Uneins sind sie sich unter anderem noch bei der Abschaffung der Rente mit 63. Nach der Abgeordnetenhauswahl in Berlin beraten Linke, Grüne und SPD heute bei einer dritten Runde über mögliche Sondierungen. Alle Beteiligten äußerten sich bisher optimistisch, dass es gelingt, sich auf gemeinsame Grundlagen zu einigen.
4: Namhafte frühere Politiker von SPD, Grünen und CDU haben laut Tagesspiegel dazu jedoch einen Berliner Appell für Verantwortung verbreitet. Darin warnen sie ihre Fraktionen im Berliner Abgeordnetenhaus und ihre Parteien vor einer Koalition mit der Linken. Unter den 81 Unterzeichnern sind etwa der ehemalige SPD-Bundestagspräsident Wolfgang Thierse und auch der frühere grüne Bundesaußenminister Joschka Fischer. Es heißt, CDU, Bündnisgrüne und SPD müssten ernsthaft prüfen, wie sie gemeinsam Verantwortung für Berlin übernehmen und eine stabile, verantwortungsvolle Regierung bilden könnten. Noah Ulrich, Redaktion.
2: Auf dem Bebelplatz in Berlin wird heute an die Opfer des Überfalls der Hamas auf Israel vor 3 Jahren erinnert. Es gibt eine öffentliche Gedenkzeremonie, bei der unter anderem Bundesinnenminister Dobrindt spricht. Von den Organisatoren heißt es, die Veranstaltung solle ein öffentliches Zeichen gegen Terrorismus, Antisemitismus und politischen Fanatismus sein. Das Brandenburger Tor wird über den Abend wieder in den Farben der israelischen Flagge angestrahlt. Die Weltgesundheitsorganisation WHO bietet Russland Hilfe an nach einem möglichen Lungenpest-Todesfall. WHO-Chef Tedros sagte, man stehe mit den russischen Behörden in Kontakt, man wolle bei der Aufklärung unterstützen. Am Freitag war in Sibirien die Mitarbeiterin eines Pestforschungsinstituts gestorben, nach offiziellen Angaben an einer Lungenentzündung unbekannter Herkunft. Medienberichten zufolge könnte sie sich im Labor mit der Lungenpest infiziert haben.
5: Das Schlagerradio-Wetter in Deutschland. Wir haben in Stuttgart 22 Grad, in Dresden 19 und in Frankfurt 20 Grad. Heute Nachmittag, da gibt's im Norden ein paar dichtere Wolkenfelder. Zum Nachmittag breitet sich dann auch im Nordwesten und Westen etwas Regen aus. Die Höchstwerte, die erreichen im Norden 17 bis 23, sonst bis 26 Grad. Morgen ist überwiegend stark bewölkt, mit teils länger anhaltenden und kräftigen Regen, der auch den Osten und Südosten erreicht. In der Nordwesthälfte wechseln sich Wolken mit Schauern und einzelnen Gewittern ab. Die Höchstwerte morgen 13 bis 20 Grad.
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5: 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So, rein geht's in die Mittagspause und wir liefern die Musik dazu. Andi Schmidt ist hier. Hi.
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1: Franzi Jordi ist crazy, hier Schlagerradio, die Mittagspausenparty, eine halbe Stunde zwischen 12 und 12.30 Uhr, immer mal so richtig viel Spaß haben. Jetzt gleich mit Pietro Basile zum Beispiel und Lena Valaitis und Costa Gordalis sind auch noch mit am Start. Danke fürs Einschalten.

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0: Christian Leis, dein Kapitel im Tagebuch. Toller Song von ihm hier, Schlagerradio. 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
0: 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Oktober, achte auf den nächsten Song von Beatrice Egli, der Kick.

das ist Beatrice Egli. 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Also jetzt auf Beatrice Egli achten, der Kick im Augenblick und alle Infos zum Spiel und zum Finale noch auf schlagerradio.de.

0: hier. Schönen Mittag euch. Gleich bei unseren Piloten geht's mal um Verheizung. Und ich wusste es schon immer, dass die beiden sich einfach verheizen. Ja, dazu gleich mehr, knapp 20 Minuten. Vorher natürlich tolle Musik. Ilo de Jongs mit am Start, Nina und auch Nick P.
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8: Ich bin Jerome Nussbaum, Vizekanzler Klingbeil.

0: Von der SPD hat die Wahl des ersten AfD-Landtagspräsidenten in Sachsen-Anhalt als einen Tabubruch bezeichnet. Nicht nur das BSW, auch die CDU müsste dringend erklären, wie es dazu kommen konnte. Nach dem Wahlerfolg von Tobias Rausch war die SPD-Spitze noch am Abend aus Protest durch Berlin gezogen. Verteidigungsminister Pistorius äußerte deutliche Worte.
1: Dass Demokratinnen und Demokraten, Rechtsextremisten und Faschisten als Steigbügelhalter gedient haben, liebe Freunde. Und ich sag's in aller Deutlichkeit, wer das zugelassen hat, hat sich an der Demokratie unseres großartigen Landes vergangen.
0: AfD-Bundeschefin Weidel erklärte das Ergebnis für Rausch mit vorherigen Gesprächen. Es wird vermutet, dass bei der geheimen Wahl im neuen Landtag in Magdeburg auch CDU-Abgeordnete für ihn gestimmt haben. Die Spitzen von Union und SPD beraten heute Abend im Koalitionsausschuss über die geplanten Reformen der Bundesregierung. Mit letzten Kompromissen wollen sie nach den Wahlschlappen der CDU in Sachsen-Anhalt und Mecklenburg-Vorpommern wieder Vertrauen herstellen. Anfang Juli hatten sie sich schon auf Neuregelungen zur Rente, Steuer, Pflege und am Arbeitsmarkt geeinigt. Uneins sind sie sich unter anderem noch bei der Abschaffung der Rente mit 63. Nach der Abgeordnetenhauswahl in Berlin beraten Linke, Grüne und SPD heute bei einer dritten Runde über mögliche Sondierungen. Alle Beteiligten äußerten sich bisher optimistisch, dass es gelingt, sich auf gemeinsame Grundlagen zu einigen.
2: Namhafte frühere Politiker von SPD, Grünen und CDU haben laut Tagesspiegel dazu jedoch einen Berliner Appell für Verantwortung verbreitet. Darin warnen sie ihre Fraktionen im Berliner Abgeordnetenhaus und ihre Parteien vor einer Koalition mit der Linken. Unter den 81 Unterzeichnern sind etwa der ehemalige SPD-Bundestagspräsident Wolfgang Thierse und auch der frühere grüne Bundesaußenminister Joschka Fischer. Es heißt, CDU, Bündnisgrüne und SPD müssten ernsthaft prüfen, wie sie gemeinsam Verantwortung für Berlin übernehmen und eine stabile, verantwortungsvolle Regierung bilden könnten. Noah Ulrich, Redaktion.
0: Auf dem Bebelplatz in Berlin wird heute an die Opfer des Überfalls der Hamas auf Israel vor 3 Jahren erinnert. Es gibt eine öffentliche Gedenkzeremonie, bei der unter anderem Bundesinnenminister Dobrindt spricht. Von den Organisatoren heißt es, die Veranstaltung solle ein öffentliches Zeichen gegen Terrorismus, Antisemitismus und politischen Fanatismus sein. Das Brandenburger Tor wird über den Abend wieder in den Farben der israelischen Flagge angestrahlt. Die Weltgesundheitsorganisation WHO bietet Russland Hilfe an nach einem möglichen Lungenpest-Todesfall. WHO-Chef Tedros sagte, man stehe mit den russischen Behörden in Kontakt, man wolle bei der Aufklärung unterstützen. Am Freitag war in Sibirien die Mitarbeiterin eines Pestforschungsinstituts gestorben, nach offiziellen Angaben an einer Lungenentzündung unbekannter Herkunft. Medienberichten zufolge könnte sie sich im Labor mit der Lungenpest infiziert haben.
3: Das Schlagradio-Wetter in Deutschland. Wir haben in Stuttgart 22 Grad, in Dresden 19 und in Frankfurt 20 Grad. Heute Nachmittag, da gibt es im Norden ein paar dichtere Wolkenfelder. Zum Nachmittag breitet sich dann auch im Nordwesten und Westen etwas Regen aus. Die Höchstwerte, die erreichen im Norden 17 bis 23, sonst bis 26 Grad. Morgen ist überwiegend stark bewölkt, mit teils länger anhaltenden und kräftigen Regen, der auch den Osten und Südosten erreicht. In der Nordwesthälfte wechseln sich Wolken mit Schauern und einzelnen Gewittern ab. Die Höchstwerte morgen 13 bis 20 Grad.

0: Unser Schlagerradiostar 2026, Kavila, noch einmal verrückt. Gleich geht's Heinz Rudolf Kunze, aber erstmal gibt es unsere beiden Piloten. Und ich habe so das Gefühl, dass die sich so ein kleines bisschen verheizt haben. Ja, also da wir müssen noch mal ins Cockpit schalten und mal gucken, was da dran ist.
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2: Jack, One Check, du, was liegt heute an, Kollege Olo?
3: Guten Morgen, Captain. Oh, ich lese eben drei Fehler, die man beim Kartoffelkochen macht.
2: Oh, drei Fehler? Bei mir reicht immer schon der erste.
3: Welcher?
2: Naja, ich kippe Nudeln ins Wasser. Achtung, Cabin Crew, Fräulein Schieber, bitte ins Cockpit.
4: Ja, Captain.
2: Alles gut bei Ihnen da hinten?
4: Ja, sagen Sie mal, sind Sie schon gerüstet für den Winter?
2: No, ich mache das wie die anderen. Ich warte so lange, bis der Frost kommt und dann reagiere ich vollkommen erstaunt und panisch, dass es Frost hat. Nicht? Alles andere macht ja gar keinen Sinn.
4: Ja, aber Sie kennen ja schon die Winterreifenregelung von Oktober bis Ostern.
2: Oh, oh.
4: Sehen Sie, das vergessen nämlich viele. Und die Reifen hier haben auch kein Profil mehr.
2: Ach echt? Stimmt, es ist ja, um nicht zu sagen, abgefahren.
4: Ja, und was ist mit Heizöl? Ich habe doch eine Ölheizung und bräuchte Nachschub, aber bei 1,70 Euro pro Liter, nee, unmöglich.
2: Also ich bin mir sehr sicher, dass die in Berlin sich da was einfallen lassen, noch vor der Heizperiode. So eine 12-Uhr-Regelung, kommt der Tankwagen um 11.58 Uhr, haben sie Glück gehabt. Nee, ich zum Beispiel zahle diesen Winter einmalig nur 14,99 Euro, Stichwort Thermo.
4: Wie, was Thermo? Thermostate, Thermobrenner.
2: Nee, Thermounterwäsche. Bequem, warm, günstig.
4: Ja, aber dann kühlt Ihr Haus ja trotzdem aus.
2: Ja, das Haus wird definitiv nicht kühler als sein Bewohner.
4: Entschuldigung, gibt's hier heute noch kalte Platte?
5: Nein.
2: So, Landanflug Roter Tower meldet, die Airportleitung lässt diesen Winter die Heizungen aus und die Passagiere frieren trotzdem nicht. So.
4: Wie denn das?
2: Naja, die wechseln alle 3 Minuten das Abfluggate.
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0: noch gleich.
1: Andreas Burani zusammen mit Unheilig hier im Schlagerradio. Habt einen schönen Mittag mit uns.
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1: Ja, und die können mit ein bisschen Glück dir gehören. Und zwar im großen Finale am Samstag, dem 31. Oktober. 50 Euro gibt's aber schon gleich, wenn du auf dieses Lied von Beatrice Egli reagierst.

Der Kick im Augenblick, das ist Beatrice Egli. 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

0: Nachmittag jetzt gleich mit Schlagerradio und natürlich unseren Promi-News. Vanessa Mai ist ausgeraubt worden. Wo und was da genau passiert ist, dazu gleich mehr in knappen 20 Minuten. Davor Musik von Münchner Freiheit, Helene Fischer, und gleich haben wir Silly für euch.
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12: Ich bin Jerome Nussbaum. Die Spitzen von Union und SPD beraten heute Abend im Koalitionsausschuss über die geplanten Reformen der Bundesregierung. Ein Thema soll aber auch der Umgang mit der AfD sein.
13: Den letzten Anstoß dazu gab gestern die Wahl des ersten AfD-Landtagspräsidenten in Sachsen-Anhalt. Doch die Regierungsparteien waren schon vorher durch die Wahlerfolge der AfD und auch der schwachen Ergebnisse der CDU in Mecklenburg-Vorpommern unter Druck geraten. Mit letzten Kompromissen bei den Reformen wollen sie offenbar wieder Vertrauen herstellen. Anfang Juli hatten sie sich schon auf Neuregelungen zur Rente, Steuer, Pflege und am Arbeitsmarkt geeinigt. Uneins sind sie sich noch bei der Abschaffung der Rente mit 63. Noah Ulrich, Redaktion.
12: Sachsen-Anhalts BSW-Generalsekretär Runert hat ausgeschlossen, dass seine Partei den AfD-Politiker Till Schneider zum Landtagsvizepräsidenten gewählt hat. Er hatte gestern 5 Stimmen mehr erhalten als die AfD.

0: AfD-Abgeordnete hat. Hunert sagte der ARD, man habe klar gesagt, dass man ihn wegen seiner inhaltlichen Einstellungen nicht mitwähle. Dagegen habe sich gestern gezeigt, dass sich Teile der CDU eine Mehrheit mit der AfD vorstellen könnten. Bei der Ministerpräsidentenwahl im Dezember will sich das BSW enthalten. Der Flughafen Leipzig-Halle versucht weiter, die irische Billigfluggesellschaft Ryanair zurückzuholen. Zunächst gab es von ihr aber eine Absage.
1: Ryanair hatte sein Angebot an vielen deutschen Flughäfen ausgedünnt. In Berlin soll die Basis der Airline mit 7 Flugzeugen zum 24. Oktober geschlossen werden. Dann gibt es nur noch deutlich weniger Flüge. Laut Leipziger Volkszeitung wurde nun Leipzig-Halle eine Absage erteilt. Als Grund seien zu hohe Kosten in Deutschland genannt worden, etwa bei der Luftverkehrssteuer. Der Flughafen gibt die Hoffnung aber nicht auf und kündigte an, weiter an wettbewerbsfähigen Rahmenbedingungen zu arbeiten. Ulrike Klein, Redaktion.
0: Ein Mann hat in Berlin-Neukölln ein Kind aufgefangen, das aus einem Fenster gestürzt ist. Das Mädchen fiel laut Polizei gestern Abend aus dem 3. Stock eines Wohnheims. Der Mann sah die 6-Jährige demnach am offenen Fenster und stellte sich deswegen darunter. Das Mädchen wurde anschließend zur Beobachtung in ein Krankenhaus gebracht. Gegen die Mutter wird ermittelt. Der neue Tankrabatt kommt nach einer Auswertung von Wirtschaftsforschern größtenteils bei den Autofahrern an, allerdings mit großen Schwankungen. Laut Münchner IFO-Institut wurden bei Diesel und Super E10 von den 17 Cent Entlastung pro Liter im Schnitt 15 Cent weitergegeben, bei E5 16 Cent. Zum Start am 1. Oktober sei der Tankrabatt demnach noch komplett weitergegeben worden, am Wochenende dann aber nicht. Viel Bewegung gebe es bei der günstigeren Sorte E10.
2: Das Schlagradio-Wetter in Deutschland. Wir haben in Stuttgart 22 Grad, in Dresden 19 und in Frankfurt 20 Grad. Heute Nachmittag, da gibt es im Norden ein paar dichtere Wolkenfelder. Zum Nachmittag breitet sich dann auch im Nordwesten und Westen etwas Regen aus. Die Höchstwerte, die erreichen im Norden 17 bis 23, sonst bis 26 Grad. Morgen ist überwiegend stark bewölkt, mit teils länger anhaltenden und kräftigen Regen, der auch den Osten und Südosten erreicht. In der Nordwesthälfte wechseln sich Wolken mit Schauern und einzelnen Gewittern ab. Die Höchstwerte morgen 13 bis 20 Grad.
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2: Rein in den Nachmittag, kurz nach zwei. Andi Schmidt ist hier, hallo.
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meiner Seite. Helene Fischer hier, Schlagerradio. Habt einen schönen Mittwochnachmittag. Ich habe ich gleich für euch. Jetzt aber erstmal das Neueste aus der Welt der Stars und Sternchen hier bei Schlagerradio. Riesenschock für Schlagerstar Vanessa Mai. Während ihrer aktuellen Traumfabriktour wurde ihr Auto komplett ausgeräumt. Diebe stahlen Koffer, Schmuck, Reisepässe und sogar ihren In-Ear-Kopfhörer für die Bühne. Der Schaden geht in die Tausende. Trotz des Ärgers bleibt Vanessa aber positiv und ist vor allem erleichtert, dass niemand etwas passiert ist. Eine teure Abrechnung gab es auf dem Oktoberfest für Frederik Prinz von Anhalt. Der feierte in den Käferwiesenschenke mit einer Gruppe Amerikaner. Doch als die Zechkumpanen plötzlich spurlos verschwanden, blieb der Prinz auf einer Unsumme sitzen und musste schlappe 38.000 Euro für Champagner blechen. Und bei LOL Last One Laughing gibt es einen Führungswechsel. Michael Bulli Herbig gibt die Moderation nach 7 Staffeln ab. Seine Nachfolgerin wird Komikerin Caroline Kebekus, die sich riesig freut, im Studio endlich nach Herzenslust lachen zu dürfen. Mehr News von euren Lieblingsstars gibt es jederzeit zum Nachlesen.

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9: Ich bin Jerome Nussbaum. Der Thüringer Landtag wird nicht aufgelöst. Die AfD ist mit ihrem Antrag gescheitert, ihn vorzeitig aufzulösen und Neuwahlen herbeizuführen. Eine Zweidrittelmehrheit und damit 59 Stimmen wären dafür nötig gewesen. Am Ende stimmten 34 Abgeordnete dafür. 32 Abgeordnete hat die AfD-Fraktion. Auslöser für den Antrag war der Zerfall der BSW-Fraktion Anfang September. Als weiterer Grund wurde der Vertrauensverlust von Ministerpräsident Vogt genannt im Zusammenhang mit seiner Doktorarbeit. Als erste Stadt in Deutschland hat Dortmund im Sommer ein Bettelverbot rund um Außengastronomie eingeführt. Weitere Städte ziehen jetzt nach, heute Düsseldorf und morgen Gelsenkirchen. In Dortmund äußerten sich Gastronomen überwiegend zufrieden nach dem Start. Ein Wirt am Alten Markt sagte der ARD, es sei nicht perfekt, aber es sei viel besser geworden. Auch stilles Betteln, zum Beispiel mit einem Schild, ist im Umkreis von 5 Metern von Freisitzen verboten. Die Frankfurter Buchmesse hat für das Fachpublikum geöffnet. Am Wochenende dürfen dann alle rein. Zum offiziellen Auftakt gestern Abend warb Kulturstaatsminister Weimar für eine stärkere Regulierung der großen Digitalplattformen und sagte, es gehe nicht allein um den Diebstahl von geistigem Eigentum. Extreme Positionen würden gestärkt, abwägende systematisch geschwächt. Für den Mitte September verstorbenen Schauspieler Ralf Richter gibt es am kommenden Samstag eine Trauerfeier. Familie, Freunde und Weggefährten nehmen in Bochum Abschied. Der Ruhrgebietsschauspieler war unter anderem durch den Kultfilm Das Boot bekannt geworden.
1: Das Schlagerradio-Wetter hier bei uns in Deutschland. Heute Abend ziehen im äußersten Westen einzelne Gewitter auf. Sonst ist es oft heiter. Nach Höchstwerten von 17 bis 26 Grad geht es in der Nacht runter auf 15 bis 7 Grad. In der Nacht breiten sich dann die Schauer teilweise in Richtung Osten aus.
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0: Wolfgang Petri hier bei Schlagerradio. Schönen Nachmittag, jetzt gleich mit den Pudis.
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0: Ich wünsche euch noch einen tollen Nachmittag hier bei Schlagerradio. Gleich mit Jenny Wendelberger. Die übernimmt nämlich jetzt gleich auf der anderen Seite der Nachrichten mit richtig cooler Musik. Annemarie Eifeld ist mit am Start. Peter Maffay, Nick P. und viele mehr. Und ich wünsche euch noch einen tollen Nachmittag. Wir hören uns morgen wieder. Andi Schmidt, macht's gut.
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5: Ich bin Jerome Nussbaum. Die Spitzen von Union und SPD beraten heute Abend im Koalitionsausschuss über die geplanten Reformen der Bundesregierung. Ein Thema soll aber auch der Umgang mit der AfD sein.
6: Den letzten Anstoß dazu gab gestern die Wahl des ersten AfD-Landtagspräsidenten in Sachsen-Anhalt. Doch die Regierungsparteien waren schon vorher durch die Wahlerfolge der AfD und auch der schwachen Ergebnisse der CDU in Mecklenburg-Vorpommern unter Druck geraten. Mit letzten Kompromissen bei den Reformen wollen sie offenbar wieder Vertrauen herstellen. Anfang Juli hatten sie sich schon auf Neuregelungen zur Rente, Steuer, Pflege und am Arbeitsmarkt geeinigt. Uneins sind sie sich noch bei der Abschaffung der Rente mit 63. Noah Ulrich, Redaktion.
5: Sachsen-Anhalts BSW-Generalsekretär Runert hat ausgeschlossen, dass seine Partei den AfD-Politiker Till Schneider zum Landtagsvizepräsidenten gewählt hat. Er hatte gestern 5 Stimmen mehr erhalten, als die AfD-Abgeordnete hat. Runert sagte der ARD, man habe klar gesagt, dass man ihn wegen seiner inhaltlichen Einstellungen nicht mitwähle. Dagegen habe sich gestern gezeigt, dass sich Teile der CDU eine Mehrheit mit der AfD vorstellen könnten. Bei der Ministerpräsidentenwahl im Dezember will sich das BSW enthalten. Der Flughafen Leipzig-Halle versucht weiter, die irische Billigfluggesellschaft Ryanair zurückzuholen. Zunächst gab es von ihr aber eine Absage.
7: Ryanair hatte sein Angebot an vielen deutschen Flughäfen ausgedünnt. In Berlin soll die Basis der Airline mit 7 Flugzeugen

0: am 24. Oktober geschlossen werden. Dann gibt es nur noch deutlich weniger Flüge. Laut Leipziger Volkszeitung wurde nun Leipzig-Halle eine Absage erteilt. Als Grund seien zu hohe Kosten in Deutschland genannt worden, etwa bei der Luftverkehrssteuer. Der Flughafen gibt die Hoffnung aber nicht auf und kündigte an, weiter an wettbewerbsfähigen Rahmenbedingungen zu arbeiten. Ulrike Klein, Redaktion.
1: Ein Mann hat in Berlin-Neukölln ein Kind aufgefangen, das aus einem Fenster gestürzt ist. Das Mädchen fiel laut Polizei gestern Abend aus dem dritten Stock eines Wohnheims. Der Mann sah die Sechsjährige demnach am offenen Fenster und stellte sich deswegen darunter. Das Mädchen wurde anschließend zur Beobachtung in ein Krankenhaus gebracht. Gegen die Mutter wird ermittelt. Der neue Tankrabatt kommt nach einer Auswertung von Wirtschaftsforschern größtenteils bei den Autofahrern an, allerdings mit großen Schwankungen. Laut Münchner IFO-Institut wurden bei Diesel und Super E10 von den 17 Cent Entlastung pro Liter im Schnitt 15 Cent weitergegeben, bei E5 16 Cent. Zum Start am 1. Oktober sei der Tankrabatt demnach noch komplett weitergegeben worden, am Wochenende dann aber nicht. Viel Bewegung gebe es bei der günstigeren Sorte E10.
2: Schlagerradio-Wetter bei uns in Deutschland. Wir haben in Bremen 21 Grad, in Frankfurt am Main 23 und in Stuttgart 25 Grad. Ansonsten ziehen im Westen und Südwesten immer ein paar Gewitter und auch Regen auf. Morgen überwiegend bewölkt, teils kräftiger Regen möglich, vor allem auch im Nordwesten bei 21 Grad maximal.
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2: Nach drei, ich bin Jenny Wendelberger, jetzt Annemarie Eilfeld.

0: Mittwochnachmittag, hier ist Schlagerradio mit Marie Reim auf allen Sprachen. Gleich Nino De Angelo und Emmy und Norman aus dem Schlagerradio morgen haben eine neue Studie entdeckt.
1: Die Uni Utrecht hat herausgefunden, dass Schweiß tatsächlich Emotionen mit sich bringt.
2: Ja.
1: Männer haben entweder schöne Filme geguckt, angsteinflößende Filme oder neutrale Filmszenen. Und dabei wurde ihr Schweiß gesammelt. Saßen wahrscheinlich dabei in der Sauna, keine Ahnung. Anschließend rochen Frauen an den anonymen Schweißproben. Bei Glücksschweiß zeigten die Frauen unbewusst eine stärkere Aktivität in den Gesichtsmuskeln, die beim Lächeln beteiligt sind. Und bei Angstschweiß hingegen Gesichtsausdrücke, die eher mit Stress und Angst verbunden sind.
0: Also ich bin ja auch empfindlich, was so Schweiß angeht. Ich weiß nicht, ob das am Alter liegt. Mittlerweile rieche ich irgendwie schneller als früher. 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
6: Ich bin Jerome Nussbaum. Der Thüringer Landtag wird nicht aufgelöst. Die AfD ist mit ihrem Antrag gescheitert, ihn vorzeitig aufzulösen und Neuwahlen herbeizuführen. Eine Zweidrittelmehrheit und damit 59 Stimmen wären dafür nötig gewesen. Am Ende stimmten 34 Abgeordnete dafür. 32 Abgeordnete hat die AfD-Fraktion. Auslöser für den Antrag war der Zerfall der BSW-Fraktion Anfang September. Als weiterer Grund wurde der Vertrauensverlust von Ministerpräsident Vogt genannt im Zusammenhang mit seiner Doktorarbeit. Als erste Stadt in Deutschland hat Dortmund im Sommer ein Bettelverbot rund um Außengastronomie eingeführt. Weitere Städte ziehen jetzt nach, heute Düsseldorf und morgen Gelsenkirchen. In Dortmund äußerten sich Gastronomen überwiegend zufrieden nach dem Start. Ein Wirt am Alten Markt sagte der ARD, es sei nicht perfekt, aber es sei viel besser geworden. Auch stilles Betteln, zum Beispiel mit einem Schild, ist im Umkreis von 5 Metern von Freisitzen verboten. Die Frankfurter Buchmesse hat für das Fachpublikum geöffnet. Am Wochenende dürfen dann alle rein. Zum offiziellen Auftakt gestern Abend warb Kulturstaatsminister Weimar für eine stärkere Regulierung der großen Digitalplattformen und sagte, es gehe nicht allein um den Diebstahl von geistigem Eigentum. Extreme Positionen würden gestärkt, abwägende systematisch geschwächt. Für den Mitte September verstorbenen Schauspieler Ralf Richter gibt es am kommenden Samstag eine Trauerfeier. Familie, Freunde und Weggefährten nehmen in Bochum Abschied. Der Ruhrgebietsschauspieler war unter anderem durch den Kultfilm Das Boot bekannt geworden.
7: Das Schlagerradiowetter bei uns in Deutschland. Heute im Westen und Südwesten eher ein paar Wolken und Regen möglich. Temperaturen um die 26 Grad. Morgen sieht es ähnlich aus. Da auch Regen dabei bei 13 bis 21 Grad.
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0: Wir starten rein in deinen Feierabend. Ich hoffe, du kommst gut durch. Hier ist Schlager Radio, das ist Udo Jürgens. Heute beginnt der Rest deines Lebens. Gleich was Neues von Vanessa Mai, Ich fall in love.
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0: 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Der kommt von Beatrice Egli.
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0: kurz vor 16 Uhr noch schnell einen Kaffee reinzischen, bevor es dann losgeht in den Feierabend. Oder vielleicht bist du auch schon zu Hause im Homeoffice oder unterwegs. Hier Schlagerradio. Gleich nie vergessen Glasperlenspiel bei uns nach 16 Uhr.
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13: Ich bin Jerome Nussbaum. Vizekanzler Klingbeil von der SPD hat die Wahl des ersten AfD-Landtagspräsidenten in Sachsen-Anhalt als einen Tabubruch bezeichnet. Nicht nur das BSW, auch die CDU müsste dringend erklären, wie es dazu kommen konnte. Nach dem Wahlerfolg von Tobias Rausch war die SPD-Spitze noch am Abend aus Protest durch Berlin gezogen. Verteidigungsminister Pistorius äußerte deutliche Worte.
14: Als Demokratinnen und Demokraten, Rechtsextremisten und Faschisten als Steigbügelhalter gedient haben, liebe Freunde. Und ich sag's in aller Deutlichkeit, wer das zugelassen hat, hat sich an der Demokratie unseres großartigen Landes vergangen.
13: AfD-Bundeschefin Weidel erklärte das Ergebnis für Rausch mit vorherigen Gesprächen. Es wird vermutet, dass bei der geheimen Wahl im neuen Landtag in Magdeburg auch CDU-Abgeordnete für ihn gestimmt haben. Die Spitzen von Union und SPD beraten heute Abend im Koalitionsausschuss über die geplanten Reformen der Bundesregierung. Mit letzten Kompromissen wollen sie nach den Wahlschlappen der CDU in Sachsen-Anhalt und

0: Mecklenburg-Vorpommern wieder Vertrauen herstellen. Anfang Juli hatten sie sich schon auf Neuregelungen zur Rente, Steuer, Pflege und am Arbeitsmarkt geeinigt. Uneins sind sie sich unter anderem noch bei der Abschaffung der Rente mit 63. Nach der Abgeordnetenhauswahl in Berlin beraten Linke, Grüne und SPD heute bei einer dritten Runde über mögliche Sondierungen. Alle Beteiligten äußerten sich bisher optimistisch, dass es gelingt, sich auf gemeinsame Grundlagen zu einigen.
1: Namhafte frühere Politiker von SPD, Grünen und CDU haben laut Tagesspiegel dazu jedoch einen Berliner Appell für Verantwortung verbreitet. Darin warnen sie ihre Fraktionen im Berliner Abgeordnetenhaus und ihre Parteien vor einer Koalition mit der Linken. Unter den 81 Unterzeichnern sind etwa der ehemalige SPD-Bundestagspräsident Wolfgang Thierse und auch der frühere grüne Bundesaußenminister Joschka Fischer. Es heißt, CDU, Bündnisgrüne und SPD müssten ernsthaft prüfen, wie sie gemeinsam Verantwortung für Berlin übernehmen und eine stabile, verantwortungsvolle Regierung bilden könnten. Noah Ulrich, Redaktion.
0: Auf dem Bebelplatz in Berlin wird heute an die Opfer des Überfalls der Hamas auf Israel vor 3 Jahren erinnert. Es gibt eine öffentliche Gedenkzeremonie, bei der unter anderem Bundesinnenminister Dobrindt spricht. Von den Organisatoren heißt es, die Veranstaltung solle ein öffentliches Zeichen gegen Terrorismus, Antisemitismus und politischen Fanatismus sein. Das Brandenburger Tor wird über den Abend wieder in den Farben der israelischen Flagge angestrahlt. Die Weltgesundheitsorganisation WHO bietet Russland Hilfe an nach einem möglichen Lungenpest-Todesfall. WHO-Chef Tedros sagte, man stehe mit den russischen Behörden in Kontakt, man wolle bei der Aufklärung unterstützen. Am Freitag war in Sibirien die Mitarbeiterin eines Pestforschungsinstituts gestorben, nach offiziellen Angaben an einer Lungenentzündung unbekannter Herkunft. Medienberichten zufolge könnte sie sich im Labor mit der Lungenpest infiziert haben.
2: Das Schlagerradio-Wetter bei uns in Deutschland. Wir haben in München 21 Grad, in Hamburg 24 und in Dresden haben 19 Grad. Ansonsten im Südwesten, her und Westen ein paar Wolken und Gewitter. Morgen, da bleibt es überwiegend bewölkt mit kräftigen Regen, vor allem im Nordwesten bei Temperaturen um die 13 bis 21 Grad.
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2: Ich bin Jenny Wendelberger, jetzt Glasperlenspiel, das ist nie vergessen.

0: Ramon Roselli und Küss mich. Mensch, ich würde auch gerne mal wieder geküsst werden. Hier ist Schlagerradio. Gleich hören wir Bert Beel und irgendwie machen wir was falsch, wenn wir nicht in Augsburg leben. Denn eine neue Studie sagt, Augsburg ist die stressfreiste Stadt Deutschlands. Da sind die Menschen offenbar entspannt, während ich schon Puls bekomme, wenn jemand vor mir an der Kasse erst nach dem Bezahlen anfängt, sein Portemonnaie zu suchen. Wirklich, das ist so nervig, da kriege ich schon so einen Puls. Aber in Augsburg, wenig Lärm, viel Grün, wenig Stress. Würdest du auch so ein entspanntes Leben führen wollen und dafür sogar umziehen? Oder ist dir deine Stadt selbst mit Stress und Parkplatzsuche zu sehr ans Herz gewachsen? Ich will's von dir wissen. WhatsApps gerne rein an die 08000 79 89 99.
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4: Ich bin Jerome Nussbaum. Der Thüringer Landtag wird nicht aufgelöst. Die AfD ist mit ihrem Antrag gescheitert, ihn vorzeitig aufzulösen und Neuwahlen herbeizuführen. Eine Zweidrittelmehrheit und damit 59 Stimmen wären dafür nötig gewesen. Am Ende stimmten 34 Abgeordnete dafür. 32 Abgeordnete hat die AfD-Fraktion. Auslöser für den Antrag war der Zerfall der BSW-Fraktion Anfang September. Als weiterer Grund wurde der Vertrauensverlust von Ministerpräsident Vogt genannt im Zusammenhang mit seiner Doktorarbeit. Als erste Stadt in Deutschland hat Dortmund im Sommer ein Bettelverbot rund um Außengastronomie eingeführt. Weitere Städte ziehen jetzt nach, heute Düsseldorf und morgen Gelsenkirchen. In Dortmund äußerten sich Gastronomen überwiegend zufrieden nach dem Start. Ein Wirt am Alten Markt sagte der ARD, es sei nicht perfekt, aber es sei viel besser geworden. Auch stilles Betteln, zum Beispiel mit einem Schild, ist im Umkreis von 5 Metern von Freisitzen verboten. Die Frankfurter Buchmesse hat für das Fachpublikum geöffnet. Am Wochenende dürfen dann alle rein. Zum offiziellen Auftakt gestern Abend warb Kulturstaatsminister Weimar für eine stärkere Regulierung der großen Digitalplattformen und sagte, es gehe nicht allein um den Diebstahl von geistigem Eigentum. Extreme Positionen würden gestärkt, abwägende systematisch geschwächt. Für den Mitte September verstorbenen Schauspieler Ralf Richter gibt es am kommenden Samstag eine Trauerfeier. Familie, Freunde und Weggefährten nehmen in Bochum Abschied. Der Ruhrgebietsschauspieler war unter anderem durch den Kultfilm Das Boot bekannt geworden.
5: Das Schlagerradiowetter bei uns in Deutschland. Heute im Westen und Südwesten eher ein paar Wolken und Regen möglich. Temperaturen um die 26 Grad. Morgen sieht es ähnlich aus. Da auch Regen dabei bei 13 bis 21 Grad.
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Na, bist du schon im Feierabend oder noch im Job? Ich hoffe, du kommst gut durch. Hier ist Schlagerradio. Der liebe Martin hat uns eine Mail geschickt. Sein Sohn Ben ist 5 Jahre alt und hat geschrieben: Hallo liebe Jenny, wir haben dich im Zoo Eberswalde kennengelernt. Wir hören immer deine Sendung und Ben freut sich immer, wenn er dich hört. Kannst du ihn bitte mal grüßen? Er ist 5 Jahre alt und ein totaler Fan von dir. Oh, dann kriegt Jenny ja gleich wieder hier Pippi in den Augen. Natürlich, lieber Ben, ich drück dich, ich knuddel dich und freue mich natürlich, dass du immer Schlagerradio hörst. Also, schön.

0: Mitten im Feierabendverkehr oder vielleicht bist du auch schon zu Hause im Homeoffice oder die Kinder abholen. Hier ist Schlagerradio. Ich hoffe, du kommst gut durch. Gleich Falco mit Rock Me Amadeus.
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0: Du achtest bei mir im Nachmittag und es passiert bald auf den 250.000 Euro Schlager. Und der kommt heute von Beatrice Egli.
1: Wir leben.
0: Hörst du Beatrice hier in voller Länge, schickst du eine WhatsApp mit Schlagerradio und deinem Wohnort an die 08079 89 99. Landest du bei uns im Studio, gewinnst du sofort 50 Euro und bist beim Finale dabei. Und da hast du 3 Chancen, einen 5-stelligen Code in den Tresor einzugeben. Und wenn der richtig ist, gewinnst du eine Viertelmillion Euro.

0: vor 17 Uhr. Ich wünsche dir einen schönen Feierabend. Komm gut durch, hier ist Schlagerradio. Gleich nach 5 starten wir rein mit Nick P. Das ist mittendrin. Ich sage immer, start nur dabei.
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7: Und wieder einen Knopf verloren. 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Damit gehören verschwundene Knöpfe der Vergangenheit an.
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9: Ich bin Jerome Nussbaum. Vizekanzler Klingbeil von der SPD hat die Wahl des ersten AfD-Landtagspräsidenten in Sachsen-Anhalt als einen Tabubruch bezeichnet. Nicht nur das BSW, auch die CDU müsse dringend erklären, wie es dazu kommen konnte. Nach dem Wahlerfolg von Tobias Rausch war die SPD-Spitze noch am Abend aus Protest durch Berlin gezogen. Verteidigungsminister Pistorius äußerte deutliche Worte.
10: Dass Demokratinnen und Demokraten, Rechtsextremisten und Faschisten als Steigbügelhalter gedient haben, liebe Freunde. Und ich sag's in aller Deutlichkeit, wer das zugelassen hat, hat sich an der Demokratie unseres großartigen Landes vergangen.
9: AfD-Bundeschefin Weidel erklärte das Ergebnis für Rausch mit vorherigen Gesprächen. Es wird vermutet, dass bei der geheimen Wahl im neuen Landtag in Magdeburg auch CDU-Abgeordnete für ihn gestimmt haben. Die Spitzen von Union und SPD beraten heute Abend im Koalitionsausschuss über die geplanten Reformen der Bundesregierung. Mit letzten Kompromissen wollen sie nach den Wahlschlappen der CDU in Sachsen-Anhalt und Mecklenburg-Vorpommern wieder Vertrauen herstellen. Anfang Juli hatten sie sich schon auf Neuregelungen zur Rente, Steuer, Pflege und am Arbeitsmarkt geeinigt. Uneins sind sie sich unter anderem noch bei der Abschaffung der Rente mit 63. Nach der Abgeordnetenhauswahl in Berlin beraten Linke, Grüne und SPD heute bei einer dritten Runde über mögliche Sondierungen. Alle Beteiligten äußerten sich bisher optimistisch, dass es gelingt, sich auf gemeinsame Grundlagen zu einigen.
11: Namhafte frühere Politiker von SPD, Grünen und CDU haben laut Tagesspiegel dazu jedoch einen Berliner Appell für Verantwortung verbreitet. Darin warnen sie ihre Fraktionen im Berliner Abgeordnetenhaus und ihre Parteien vor einer Koalition mit der Linken. Unter den 81 Unterzeichnern sind etwa der ehemalige SPD-Bundestagspräsident Wolfgang Thierse und auch der frühere grüne Bundesaußenminister Joschka Fischer. Es heißt, CDU, Bündnisgrüne und SPD müssten ernsthaft prüfen, wie sie gemeinsam Verantwortung für Berlin übernehmen und eine stabile, verantwortungsvolle Regierung bilden könnten. Noah Ulrich, Redaktion.
9: Auf dem Bebelplatz in Berlin wird heute an die Opfer des Überfalls der Hamas auf Israel vor 3 Jahren erinnert. Es gibt eine öffentliche Gedenkstätte.

0: Zeremonie, bei der unter anderem Bundesinnenminister Dobrindt spricht. Von den Organisatoren heißt es, die Veranstaltung solle ein öffentliches Zeichen gegen Terrorismus, Antisemitismus und politischen Fanatismus sein. Das Brandenburger Tor wird über den Abend wieder in den Farben der israelischen Flagge angestrahlt. Die Weltgesundheitsorganisation WHO bietet Russland Hilfe an nach einem möglichen Lungenpest-Todesfall. WHO-Chef Tedros sagte, man stehe mit den russischen Behörden in Kontakt, man wolle bei der Aufklärung unterstützen. Am Freitag war in Sibirien die Mitarbeiterin eines Pestforschungsinstituts gestorben, nach offiziellen Angaben an einer Lungenentzündung unbekannter Herkunft. Medienberichten zufolge könnte sie sich im Labor mit der Lungenpest infiziert haben.
1: Das Schlagerradio-Wetter bei uns in Deutschland. Wir haben in München 21 Grad, in Hamburg 24 und in Dresden haben 19 Grad. Ansonsten im Südwesten, her und Westen ein paar Wolken und Gewitter. Morgen, da bleibt es überwiegend bewölkt mit kräftigen Regen, vor allem im Nordwesten bei Temperaturen um die 13 bis 21 Grad.

Da sind Laura und Marc, eines der schönsten Liebespaare, wie ich finde. Hier ist Schlagerradio, ich gebe eine Runde Liebe aus. Gleich Udo Lindenberg. Und Deutschland schrumpft, und zwar ordentlich. Bis 2045 sollen hier deutlich weniger Menschen leben als heute. Der Grund, es werden weniger Kinder geboren. Und gleichzeitig wird unsere Gesellschaft immer älter. Heißt also, Deutschland wird in den nächsten Jahren nicht nur kleiner, sondern auch älter. Und da habe ich mich gefragt, wie sieht es denn bei dir eigentlich aus? Siehst du dich in 20 Jahren immer noch hier in Deutschland oder sagst du, nee, irgendwann packe ich meine Sachen und sitze mit einem Cocktail irgendwo unter Palmen? Wo würdest du am liebsten leben, wenn du komplett frei wählen könntest? Ich will's von dir wissen, schick nur WhatsApp 08079 89 99.

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4: Ich bin Jerome Nussbaum. Der Thüringer Landtag wird nicht aufgelöst. Die AfD ist mit ihrem Antrag gescheitert, ihn vorzeitig aufzulösen und Neuwahlen herbeizuführen. Eine Zweidrittelmehrheit und damit 59 Stimmen wären dafür nötig gewesen. Am Ende stimmten 34 Abgeordnete dafür. 32 Abgeordnete hat die AfD-Fraktion. Auslöser für den Antrag war der Zerfall der BSW-Fraktion Anfang September. Als weiterer Grund wurde der Vertrauensverlust von Ministerpräsident Vogt genannt im Zusammenhang mit seiner Doktorarbeit. Als erste Stadt in Deutschland hat Dortmund im Sommer ein Bettelverbot rund um Außengastronomie eingeführt. Weitere Städte ziehen jetzt nach, heute Düsseldorf und morgen Gelsenkirchen. In Dortmund äußerten sich Gastronomen überwiegend zufrieden nach dem Start. Ein Wirt am Alten Markt sagte der ARD, es sei nicht perfekt, aber es sei viel besser geworden. Auch stilles Betteln, zum Beispiel mit einem Schild, ist im Umkreis von 5 Metern von Freisitzen verboten. Die Frankfurter Buchmesse hat für das Fachpublikum geöffnet. Am Wochenende dürfen dann alle rein. Zum offiziellen Auftakt gestern Abend warb Kulturstaatsminister Weimar für eine stärkere Regulierung der großen Digitalplattformen und sagte, es gehe nicht allein um den Diebstahl von geistigem Eigentum. Extreme Positionen würden gestärkt, abwägende systematisch geschwächt. Für den Mitte September verstorbenen Schauspieler Ralf Richter gibt es am kommenden Samstag eine Trauerfeier. Familie, Freunde und Weggefährten nehmen in Bochum Abschied. Der Ruhrgebietsschauspieler war unter anderem durch den Kultfilm Das Boot bekannt geworden.
5: Das Schlagerradio-Wetter bei uns in Deutschland. Heute im Westen und Südwesten eher ein paar Wolken und Regen möglich. Temperaturen um die 26 Grad. Morgen sieht's ähnlich aus, da auch Regen dabei bei 13 bis 21 Grad.
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0: Vanessa Mai und Venedig. Guten Abend, hier ist Schlagerradio.
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2: 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Jetzt.
3: Ja, hallo.
0: Amira, was machst du gerade Schönes?
3: Ich bin gerade auf dem Weg vom Kegeln nach Hause und habe Radio gehört und habe gerade Beatrice Egli gehört.
0: Oh, vom Kegeln.
3: Das ist doch mein Sohn hat heute Probetraining beim Kegeln. Und jetzt sind wir gerade auf dem Weg nach Hause und ich sag zu ihm auf einmal, ich muss mal kurz anhalten, warte kurz.
0: Ach was,
3: hab schon eine WhatsApp weggeschickt.
0: Meine Liebe, beim Kegeln. Ach Mensch, ist das, wie war so die Stunde? Hat's ihm gefallen?
3: Ihm hat es sehr gut gefallen. Das war heute sein zweites Training und der ist hin und weg und hat schon gesagt, er möchte jetzt dem Verein gerne beitreten.
0: Oh, das ist doch schön. Also sein Hobby zu finden ist ja sowieso was Geiles.
3: Auf jeden Fall, definitiv.
0: Meine Liebe, du gewinnst jetzt 50 Euro.
3: Ja, cool. Das ist ja super.
0: Und bist für das 250.000 Euro Finale am 31. Oktober im Park Innam Alex in Berlin qualifiziert. Da hast du 3 Chancen, einen 5-stelligen Code in den Tresor einzugeben. Und wenn der richtig ist, dann gewinnst du einfach eine Viertelmillion Euro. Was würdest du damit machen?
3: Oh, ich würde auf jeden Fall einen großen Teil tatsächlich meiner Oma überlassen, damit sie, weil sie ist zwar schon Rentnerin, muss aber halt trotzdem nebenbei noch arbeiten auf Minijob-Basis. Und da habe ich gesagt, sollte ich das Geld gewinnen, dann kriegst du auf jeden Fall einen ganz großen Teil, dass du nicht mehr arbeiten musst.
0: Oh.
3: Und ansonsten würden wir uns tatsächlich einen wunderschönen Urlaub gönnen.
0: Boah, das ist aber
3: schön. Sehr gerne in Schweden, Finnland.
0: Damit kannst du auf jeden Fall einige Urlaube machen.
3: Ja, oder? Ich denke auch.
0: Meine Liebe, grüß Oma bitte ganz lieb von uns und deinem Sohn und macht euch einen schönen Tag, ja? Und herzlichen Glückwunsch.
3: Super, vielen Dank. Ja, danke, danke. Ich freue mich ganz, ganz doll.
0: Der nächste 250.000 Euro Schlager. Morgen früh 6:40 Uhr wird er bekannt gegeben bei Emmy und Norman.

0: Kurz vor 18 Uhr haben wir es, das ist dein Feierabend. Das ist der 7. Oktober, hier ist Schlagerradio. Gleich nach 6 starten wir rein mit Vincent Groß und Vincent Weiß. Mensch, zwei Vincent hier.
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7: Ich bin Jerome Nussbaum. Die Spitzen von Union und SPD beraten heute Abend im Koalitionsausschuss über die geplanten Reformen der Bundesregierung. Ein Thema soll aber auch der Umgang mit der AfD sein.
8: Den letzten Anstoß dazu gab gestern die Wahl des ersten AfD-Landtagspräsidenten in Sachsen-Anhalt. Doch die Regierungsparteien waren schon vorher durch die Wahlerfolge der AfD und auch der schwachen Ergebnisse der CDU in Mecklenburg-Vorpommern unter Druck geraten. Mit letzten Kompromissen bei den Reformen wollen sie offenbar wieder Vertrauen herstellen. Anfang Juli hatten sie sich schon auf Neuregelungen zur Rente, Steuer, Pflege und am Arbeitsmarkt geeinigt. Uneins sind sie sich noch bei der Abschaffung der Rente mit 63. Noah Ulrich, Redaktion.
7: Sachsen-Anhalts BSW-Generalsekretär Runert hat ausgeschlossen, dass seine Partei den AfD-Politiker Till Schneider zum Landtagsvizepräsidenten gewählt hat. Er hatte gestern 5 Stimmen mehr erhalten, als die AfD-Abgeordnete hat. Runert sagte der ARD, man habe klar gesagt, dass man ihn wegen seiner inhaltlichen Einstellungen nicht mitwähle. Dagegen habe sich gestern gezeigt, dass sich Teile der CDU eine Mehrheit mit der AfD vorstellen könnten. Bei der Ministerpräsidentenwahl im Dezember will sich das BSW enthalten. Der Flughafen Leipzig-Halle versucht weiter, die irische Billigfluggesellschaft Ryanair zurückzuholen. Zunächst gab es von ihr aber eine Absage.
9: Ryanair hatte sein Angebot an vielen deutschen Flughäfen ausgedünnt. In Berlin soll die Basis der Airline mit 7 Flugzeugen zum 24. Oktober geschlossen werden. Dann gibt es nur noch deutlich weniger Flüge. Laut Leipziger Volkszeitung wurde nun Leipzig-Halle eine Absage erteilt. Als Grund seien zu hohe Kosten in Deutschland genannt worden, etwa bei der Luftverkehrssteuer. Der Flughafen gibt die Hoffnung aber nicht auf und kündigte an, weiter an wettbewerbsfähigen Rahmenbedingungen zu arbeiten. Ulrike Klein, Redaktion.
7: Ein Mann hat in Berlin-Neukölln ein Kind aufgefangen, das aus einem Fenster gestürzt ist. Das Mädchen fiel laut Polizei gestern Abend aus dem 3. Stock eines Wohnheims. Der Mann sah die 6-Jährige demnach am offenen Fenster und stellte sich deswegen darunter. Das Mädchen wurde anschließend zur Beobachtung in ein Krankenhaus gebracht. Gegen die Mutter wird ermittelt. Der neue Tankrabatt kommt nach einer Auswertung von Wirtschaftsforschern größtenteils bei den Autofahrern an, allerdings mit großen Schwankungen. Laut Münchner IFO-Institut wurden bei Diesel und Super E10 von den 17 Cent Entlastung pro Liter im Schnitt 15 Cent weitergegeben, bei E5 16 Cent. Zum Start am 1. Oktober sei der Tankrabatt demnach noch komplett weitergegeben worden, am Wochenende dann aber nicht. Viel Bewegung gebe es bei der günstigeren Sorte E10.
0: Das Schlagerradio-Wetter bei uns in Deutschland. Wir haben in München 21 Grad, in Hamburg 24 und in Dresden haben 19 Grad. Ansonsten im Südwesten her.

0: Nordwesten ein paar Wolken und Gewitter. Morgen, da bleibt es überwiegend bewölkt mit kräftigen Regen, vor allem im Nordwesten bei Temperaturen um die 13 bis 21 Grad.
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0: Kurz nach 6, ich bin Jenny Wendelberger, jetzt Vincent Weiss. Wir

tausendmal nein und Kerstin out, das ist dein Feierabend. Guten Abend, hier Schlagerradio. Wir haben gerade darüber gesprochen, dass Deutschland bis 2045 schrumpfen soll. Und ich wollte von dir wissen, siehst du dich in 20 Jahren eigentlich noch hier oder ziehst dich irgendwann ganz woanders hin? Und da sind einige Nachrichten reingekommen. Steffi aus Potsdam schreibt an der 08079 89 99: Hallo liebe Jenny, definitiv Deutschland. Ich reise super gerne, aber nach 2 Wochen Urlaub freue ich mich jedes Mal wieder auf zu Hause. Und Marco aus Rostock gibt mir ein kleines Häuschen auf Malle, Meer vor der Tür und 25 Grad, dann bin ich hier sofort weg. Also 2 komplett unterschiedliche Lager und ich muss sagen, bei 25 Grad und mehr könnte ich zumindest auch schwach werden.

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0: Peter Maffay und Johannes Oerding, ein Leben lang ist nicht lang, hier ist Schlagerradio. Gleich eine echte Legende und echter Klassiker von Cora und Amsterdam. Vorher wissen Emmy und Norman aus dem Schlagerradio morgen, was so bei den Stars los ist.
1: Bei Vanessa Mai gab es einen Meinbruch. Sie wurde Opfer eines Autoeinbruchs.
2: Da lag wohl der Rohdiamant drin.
1: Die Diebe räumten das ganze Auto aus und der Schaden liegt bei mehreren tausend Euro. Gestohlen wurden unter anderem Koffer, Taschen, Jacken, Schuhe, Schmuck, Kreditkarten, Reisepässe. Auch ihre In-Ear-Kopfhörer, womit sie sich selbst immer hört, wurden gestohlen. Da ist das Problem, ich spreche aus Erfahrung, die werden angefertigt. Also sie ist aktuell gerade auf Tour, das kam ja auch noch dazu, dass das ein Problem war. Auch persönliche Fotos und ein Glückskleber in ihrem Portemonnaie. Daraus lernt sie natürlich, keine Wertsachen im Auto zu lassen. 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
2: Oh, und genau dann passiert so ein Mist.
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3: Ich bin Jerome Nussbaum. Die Spitzen von Union und SPD beraten heute Abend im Koalitionsausschuss über die geplanten Reformen der Bundesregierung. Ein Thema soll aber auch der Umgang mit der AfD sein.
4: Den letzten Anstoß dazu gab gestern die Wahl des ersten AfD-Landtagspräsidenten in Sachsen-Anhalt. Doch die Regierungsparteien waren schon vorher durch die Wahlerfolge der AfD und auch der schwachen Ergebnisse der CDU in Mecklenburg-Vorpommern unter Druck geraten. Mit letzten Kompromissen bei den Reformen wollen sie offenbar wieder Vertrauen herstellen. Anfang Juli hatten sie sich schon auf Neuregelungen zur Rente, Steuer, Pflege und am Arbeitsmarkt geeinigt. Uneins sind sie sich noch bei der Abschaffung der Rente mit 63. Noah Ulrich, Redaktion.
3: Sachsen-Anhalts BSW-Generalsekretär Runert hat ausgeschlossen, dass seine Partei den AfD-Politiker Till Schneider zum Landtagsvizepräsidenten gewählt hat. Er hatte gestern 5 Stimmen mehr erhalten, als die AfD-Abgeordnete hat. Runert sagte der ARD, man habe klar gesagt, dass man ihn wegen seiner inhaltlichen Einstellungen nicht mitwähle. Dagegen habe sich gestern gezeigt, dass sich Teile der CDU eine Mehrheit mit der AfD vorstellen könnten. Bei der Ministerpräsidentenwahl im Dezember will sich das BSW enthalten. Der Flughafen Leipzig-Halle versucht weiter, die irische Billigfluggesellschaft Ryanair zurückzuholen. Zunächst gab es von ihr aber eine Absage.
5: Ryanair hatte sein Angebot an vielen deutschen Flughäfen ausgedünnt. In Berlin soll die Basis der Airline mit 7 Flugzeugen zum 24. Oktober geschlossen werden. Dann gibt es nur noch deutlich weniger Flüge. Laut Leipziger Volkszeitung wurde nun Leipzig-Halle eine Absage erteilt. Als Grund seien zu hohe Kosten in Deutschland genannt worden, etwa bei der Luftverkehrssteuer. Der Flughafen gibt die Hoffnung aber nicht auf und kündigte an, weiter an wettbewerbsfähigen Rahmenbedingungen zu arbeiten. Ulrike Klein, Redaktion.
3: Ein Mann hat in Berlin-Neukölln ein Kind aufgefangen, das aus einem Fenster gestürzt ist. Das Mädchen fiel laut Polizei gestern Abend aus dem 3. Stock eines Wohnheims. Der Mann sah die 6-Jährige demnach am offenen Fenster und stellte sich deswegen darunter. Das Mädchen wurde anschließend zur Beobachtung in ein Krankenhaus gebracht. Gegen die Mutter wird ermittelt. Der neue Tankrabatt kommt nach einer Auswertung von Wirtschaftsforschern größtenteils bei den Autofahrern an, allerdings mit großen Schwankungen. Laut Münchner IFO-Institut wurden bei Diesel und Super E10 von den 17 Cent Entlastung pro Liter im Schnitt 15 Cent weitergegeben, bei E5 16 Cent. Zum Start am 1. Oktober sei der Tankrabatt demnach noch komplett weitergegeben worden, am Wochenende dann aber nicht. Viel Bewegung gebe es bei der günstigeren Sorte E10.
6: Das Schlagerradio-Wetter bei uns in Deutschland. Wir haben in München 21 Grad, in Hamburg 24 und in Dresden haben 19 Grad. Ansonsten im Südwesten, Herr und Westen ein paar Wolken und Gewitter. Morgen, da bleibt es überwiegend bewölkt mit kräftigen Regen, vor allem im Nordwesten bei Temperaturen um die 13 bis 21 Grad.
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6: Ich bin Jenny Wendelberger, jetzt Andrea Berg.

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0: Guten Abend, hier ist Schlagerradio. Ich hoffe, du hast einen schönen, entspannten, ruhigen Feierabend. Gleich ab 20 Uhr hörst du hier wieder bei uns die Chefsache Mache im Gespräch mit unserem Chef Oliver Dunk. Und er lädt sich ja wirklich immer sehr spannende Gäste ein. Wer ist heute bei Ihnen zu Gast?
1: Ja, Vera Hill ist bei mir. Wer ist Vera Hill? Fernsehproduzentin, eine Frau, die mehr im Hintergrund steht und die anderen machen lässt. Günther Jauch beispielsweise, der ist berühmt und viele andere Kollegen sind es auch. Und sie kam irgendwann auf den Gedanken zu sagen, meine Güte, was ist denn das eigentlich für ein Preis, den die dafür bezahlen, so berühmt zu sein? Du kannst ja nicht mal mehr einkaufen gehen, ins Restaurant gehen, überall wirst du angequatscht. Vera ist schon bei mir und nach 8 sind wir gemeinsam auf dem Sender. Bis gleich, Vera.
2: Genau, ich freue mich.
1: Ich mich auch.

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1: Ich bin Jerome Nussbaum. Die Spitzen von Union und SPD beraten heute Abend im Koalitionsausschuss über die geplanten Reformen der Bundesregierung. Ein Thema soll aber auch der Umgang mit der AfD sein.
2: Den letzten Anstoß dazu gab gestern die Wahl des ersten AfD-Landtagspräsidenten in Sachsen-Anhalt. Doch die Regierungsparteien waren schon vorher durch die Wahlerfolge der AfD und auch der schwachen Ergebnisse der CDU in Mecklenburg-Vorpommern unter Druck geraten. Mit letzten Kompromissen bei den Reformen wollen sie offenbar wieder Vertrauen herstellen. Anfang Juli hatten sie sich schon auf Neuregelungen zur Rente, Steuer, Pflege und am Arbeitsmarkt geeinigt. Uneins sind sie sich noch bei der Abschaffung der Rente mit 63. Noah Ulrich, Redaktion.
1: Die Thüringer AfD ist mit ihrem Antrag gescheitert, den Landtag in Erfurt vorzeitig aufzulösen. Eine Zweidrittelmehrheit und damit 59 Stimmen wären dafür nötig gewesen. Am Ende stimmten 34 Abgeordnete dafür. 32 Abgeordnete hat die AfD-Fraktion. Auslöser für den Antrag war der Zerfall der BSW-Fraktion Anfang September. Die AfD wollte damit Neuwahlen herbeiführen. Der Chemie-Nobelpreis geht dieses Jahr an zwei Forscher, deren Arbeit unter anderem für die Sicherheit von Medikamenten relevant ist. Die Königliche Akademie der Wissenschaften in Stockholm zeichnet den Franzosen Henri Kagan und Kenzo Soai aus Japan damit aus. Sie haben nichtlineare Effekte entdeckt, sowie die Autokatalyse in der asymmetrischen organischen Synthese. Dabei geht es um Moleküle, von denen der Körper jeweils nur eine Variante selbst bildet. In chemischen Produktionsprozessen können aber beide entstehen und dies kann bei Arzneimitteln gefährlich sein. Sachsen-Anhalts BSW-Generalsekretär Runert hat ausgeschlossen, dass seine Partei den AfD-Politiker Till Schneider zum Landtagsvizepräsidenten gewählt hat. Er hatte gestern 5 Stimmen mehr erhalten, als die AfD-Abgeordnete hat. Runert sagte der ARD, man habe klar gesagt, dass man ihn wegen seiner inhaltlichen Einstellungen nicht mitwähle. Dagegen habe sich gestern gezeigt, dass sich Teile der CDU eine Mehrheit mit der AfD vorstellen könnten. Bei der Ministerpräsidentenwahl im Dezember will sich das BSW enthalten. Der neue Tankrabatt kommt nach einer Auswertung von Wirtschaftsforschern größtenteils bei den Autofahrern an, allerdings mit großen Schwankungen. Laut Münchner IFO-Institut wurden bei Diesel und Super E10 von den 17 Cent Entlastung pro Liter im Schnitt 15 Cent weitergegeben, bei E5 16 Cent. Zum Start am 1. Oktober sei der Tankrabatt demnach noch komplett weitergegeben worden, am Wochenende dann aber nicht. Viel Bewegung gebe es bei der günstigeren Sorte E10. Das Schlagerradio-Wetter. Vom Westen her ziehen teils kräftige Schauer und einzelne Gewitter auf, während es nach Osten hin noch trocken bleibt. Tagsüber wird es dann überwiegend stark bewölkt bleiben mit Regen. Wir erwarten Höchstwerte von nur noch 13 bis 21 Grad maximal.
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3: Herzlich willkommen heute bei mir, Vera Hill, und wir sprechen über den Preis der Prominenz.

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1: Thomas Gottschalk, Iris Berben, Günther Jauch, tja, Namen, die fast jeder kennt. Und viele Menschen träumen genau davon, bekannt sein, Erfolg haben, erkannt werden und im Rampenlicht stehen. Aber was passiert, wenn man nicht mehr unerkannt zum Bäcker gehen kann, wenn jeder ein Foto machen kann, Fremde über die eigene Beziehung diskutieren und selbst die Familie plötzlich öffentlich wird? Berühmt zu werden, das kann ein Traum sein, aber Prominenz hat ihren Preis. Vera Hill arbeitet seit vielen Jahren als Redakteurin und Fernsehproduzentin und sie kennt die Welt hinter den Kameras. Für ihr Buch »Der Preis der Prominenz« hat sie mit Menschen gesprochen, die wissen, was Öffentlichkeit mit einem Leben machen kann. Herzlich willkommen bei Chefsache Macher im Gespräch, Vera Hill.
2: Hallo, vielen Dank für die Einladung.
1: Vera, mit wem hast du alles gesprochen?
2: Ich habe mit ganz vielen Menschen sprechen dürfen, aus unterschiedlichsten Bereichen, also Moderatoren, Politik.
1: Nenn mal einen Namen.
2: Ja, also Günther Jauch, mit ihm durfte ich sprechen, mit Martin Schulz, Ex-Kanzlerkandidat, mit Nadine Breedy, ist eine der erfolgreichsten Content-Creatorin Deutschlands, oder auch Markus Kafka, der für seine Haltung in der Öffentlichkeit bekannt ist.
1: Und du hast auch mit einem gesprochen, der die Persönlichkeitsrechte immer verteidigt, mit einem Anwalt, den viele kennen.
2: Genau, Professor Christian Scherz.
1: Genau, ein harter Hund, wie viele sagen. Und der hat am Ende auch bei all dem, was du aufgeschrieben hast, grünes Licht gegeben, hat gesagt, das kannst du ruhig so schreiben.
2: Ja, das hat er gemacht. Da habe ich mich auch gefreut.
1: Vera, wenn es darum geht, in die Öffentlichkeit zu kommen, frage ich mich ja, und du hast dich ja wahrscheinlich auch gefragt beim Verfassen des Buches, warum wollen so viele Leute berühmt werden?
2: Ich kann das schon verstehen. Also man tritt ja meistens in die Öffentlichkeit mit einem besonderen Talent oder mit einem besonderen Wunsch, im Schauspiel berühmt zu werden oder mit seiner Musik bekannt zu werden. Und da ist es ja erstmal grundsätzlich schön, Resonanz für sein Talent zu bekommen. Genau, aber ich dachte halt, das ist vielleicht auch irgendwann nicht mehr so schön, wenn es eine bestimmte Schwelle überschreitet. Und dazu habe ich dann weiter recherchiert.
1: Gibt es denn nach deiner Erkenntnis eigentlich so einen Moment, wo die Bekanntheit für die Menschen dann zu so einer Belastung wird?
2: Grundsätzlich ist es natürlich, wie du gerade schon sagtest, wenn man nicht mehr zum Bäcker gehen kann, weil man überall erkannt wird, das ist dann schon schwierig. Vor allen Dingen, weil Prominente sich ja immer bewusst sein müssen, dass sie die Highlight-Geschichte des Tages sind für die Personen, die sie treffen.
1: Ja, klar.
2: Also wenn ich jetzt Jürgen Klopp beim Bäcker treffen würde, würde ich auch sagen,
1: würde
2: wow.
1: Würde auch erzählen, ja.
2: Würde ich erstmal erzählen, abends meinem Mann so, ich glaub's ja nicht, wenn ich heute getroffen habe.
1: Genau.
2: Und wahrscheinlich würde man das auch noch ein paar Jahre später erzählen.
1: Der Preis der Prominenz, die Journalistin Vera Hill.
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0: Kreis der Prominenz. Heute Thema in Chefsache Macher im Gespräch. Vera Hill ist mein Gast, Journalistin, Kollegin. Sie hat mit ganz vielen Prominenten gesprochen, hat versucht rauszufinden, warum wollen die vor die Kamera, warum wollen sie berühmt sein und welchen Preis müssen sie dafür bezahlen. Thema bei uns, bleib einfach dran.
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0: Der Preis der Prominenz, mein Gast. Heute in Chefsache Macher im Gespräch ist die Journalistenkollegin Vera Hill. Günther Jauch, nochmal darauf zurückzukommen. Seit Jahrzehnten versucht er ja sein Privatleben konsequent zu schützen. Du hast gesagt, er braucht jeden Tag ein bisschen Zeit. Er liest dann diese ganze Yellow Press, viel Spaß dabei, und guckt, wo Persönlichkeitsrechte verletzt werden. Bringt mich ja zu der Frage, kann ein bekannter Mensch überhaupt noch privat sein? Geht das?
1: Also man muss sich auf jeden Fall ein Inner Circle bewahren, also eine Familie, eine Ursprungsfamilie, einen festen Freundeskreis, vielleicht auch Kindergartenfreunde, also Menschen, die dich schon kannten, bevor du berühmt wurdest, weil ich glaube, je berühmter man wird, desto mehr Ja-Sager kommen dazu, weil außerhalb der vier Wände, wie gesagt, wird man halt permanent schon angesprochen.
0: Früher, da gab es ja diese Paparazzi, kann man sich noch erinnern, so ich 80er Jahre, du merkst, ich gehe auf die 100 zu, mit Caroline von Monaco, dann auf dem Boot heimlich fotografiert. Ich meine, heute, da trägt ja jeder so eine Kamera in der Hosentasche mit sich oder in der Damentasche. So. Und jeder ist eigentlich so ein potenzieller Paparazzi. Ist das eine Gefahr?
1: Auf jeden Fall. Also es gibt ja millionenfach Paparazzi, als wie du gerade schon gesagt hast. Also jeder, der halt sein Handy in der Hosentasche hat. Ich will jetzt auch niemanden auf dumme Gedanken bringen, das ist nicht okay. Aber mir haben die Prominenten auch erzählt, dass mittlerweile auch oft heimlich gefilmt wird. Dass viele gar nicht mehr so richtig einschätzen können, was okay ist und was nicht okay ist. Was man auch irgendwie verstehen kann, weil wenn Fans so ein Idol treffen, dann will man das auch irgendwie festhalten. Also Klar. Man kann das gar nicht so verurteilen. Aber wenn die Prominenten gerade selbst irgendwie, keine Ahnung, neue Schuhe kaufen gehen oder sowas, dann wollen sie nicht von hinten irgendwie dabei beobachtet werden.
0: Das kann man auch verstehen. Haben die in den Gesprächen mal gesagt, was es mit denen macht, das Gefühl zu haben, dass ständig irgendjemand sein Handy zücken könnte?
1: Das ist schon anstrengend. Also man versucht sich natürlich irgendwie zu schützen. Also beispielsweise hat mir Moritz A. Sachs, der den Klausi Beimer in der Lindenstraße gespielt hat, erzählt, dass er sich schon seitdem er jugendlich ist, eigentlich mit dem Rücken zum Restaurant setzt und auf die Wand guckt, was kein Mensch sonst macht, sondern aber dass er so ein bisschen seine Privatsphäre schützt und versucht, sich Privatsphäre auch im öffentlichen Raum zu ermöglichen. Oder Nadine Breety, die sagt, ich setze mir meinen Cap auf, meinen Hut und dann sieht man meine Strähnen nicht mehr, für die ich so bekannt bin, und dann kann ich mich ein bisschen freier bewegen. Also es ist schon eine Einschränkung.
0: Vera Hill, Journalistin, Autorin, der Preis der Prominenz in Chefsache Macher im Gespräch.
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0: Influencer, ehemalige Kinderstars, hat auch mit den Angehörigen gesprochen. Es geht darum, was macht eigentlich die Prominenz mit den Menschen? Thema heute bei uns. Am besten bleibst du einfach dran.
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2: Ich bin Jerome Nussbaum. Die Spitzen von Union und SPD beraten heute Abend im Koalitionsausschuss über die geplanten Reformen der Bundesregierung. Ein Thema soll aber auch der Umgang mit der AfD sein.
3: Den letzten Anstoß dazu gab gestern die Wahl des ersten AfD-Landtagspräsidenten in Sachsen-Anhalt. Doch die Regierungsparteien waren schon vorher durch die Wahlerfolge der AfD und auch der schwachen Ergebnisse der CDU in Mecklenburg-Vorpommern unter Druck geraten. Mit letzten Kompromissen bei den Reformen wollen sie offenbar wieder Vertrauen herstellen. Anfang Juli hatten sie sich schon auf Neuregelungen zur Rente, Steuer, Pflege und am Arbeitsmarkt geeinigt. Uneins sind sie sich noch bei der Abschaffung der Rente mit 63. Noah Ulrich, Redaktion.
2: Die Thüringer AfD ist mit ihrem Antrag gescheitert, den Landtag in Erfurt vorzeitig aufzulösen. Eine Zweidrittelmehrheit und damit 59 Stimmen wären dafür nötig gewesen. Am Ende stimmten 34 Abgeordnete dafür. 32 Abgeordnete hat die AfD-Fraktion. Auslöser für den Antrag war der Zerfall der BSW-Fraktion Anfang September. Die AfD wollte damit Neuwahlen herbeiführen. Der Chemie-Nobelpreis geht dieses Jahr an zwei Forscher, deren Arbeit unter anderem für die Sicherheit von Medikamenten relevant ist. Die Königliche Akademie der Wissenschaften in Stockholm zeichnet den Franzosen Henri Cagin und Kenzo Sohai aus Japan damit aus. Sie haben nichtlineare Effekte entdeckt, sowie die Autokatalyse in der asymmetrischen organischen Synthese. Dabei geht es um Moleküle, von denen der Körper jeweils nur eine Variante selbst bildet. In chemischen Produktionsprozessen können aber beide entstehen und dies kann bei Arzneimitteln gefährlich sein. Sachsen-Anhalts BSW-Generalsekretär Runert hat ausgeschlossen, dass seine Partei den AfD-Politiker Till Schneider zum Landtagsvizepräsidenten gewählt hat. Er hatte gestern 5 Stimmen mehr erhalten, als die AfD-Abgeordnete hat. Runert sagte der ARD, man habe klar gesagt, dass man ihn wegen seiner inhaltlichen Einstellungen nicht mitwähle. Dagegen habe sich gestern gezeigt, dass sich Teile der CDU eine Mehrheit mit der AfD vorstellen könnten. Bei der Ministerpräsidentenwahl im Dezember will sich das BSW enthalten. Der neue Tankrabatt kommt nach einer Auswertung von Wirtschaftsforschern größtenteils bei den Autofahrern an, allerdings mit großen Schwankungen. Laut Münchner IFO-Institut wurden bei Diesel und Super E10 von den 17 Cent Entlastung pro Liter im Schnitt 15 Cent weitergegeben, bei E5 16 Cent. Zum Start am 1. Oktober sei der Tankrabatt demnach noch komplett weitergegeben worden, am Wochenende dann aber nicht. Viel Bewegung gebe es bei der günstigeren Sorte E10. Das Schlagerradio-Wetter. Vom Westen her ziehen teils kräftige Schauer und einzelne Gewitter auf, während es nach Osten hin noch trocken bleibt. Tagsüber wird es dann überwiegend stark bewölkt bleiben mit Regen. Wir erwarten Höchstwerte von nur noch 13 bis 21 Grad maximal.
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0: Gottschalk, Jauch, Iris Berben, ach, wie die Promis alle heißen. Wir schauen mal darauf, was es heißt, so berühmt zu sein. Bei mir ist die Journalistenkollegin und Buchautorin Vera Hill.

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1: Vera Hill, mein Gast in Chefsache, Macher im Gespräch, der Preis der Prominenz ist unser Thema. Wir verbinden ja Prominenz automatisch immer mit der oder die ist erfolgreich, hat viel Geld. Und jetzt beschreibst du aber auch Menschen, die nicht mehr so berühmt sind. Die Zeit der großen Einnahmen ist irgendwann mal vorbei. Hast du rausgefunden, wie hart eigentlich diese Diskrepanz ist zwischen alle kennen mich und inzwischen können mich alle?
2: Das ist schon ziemlich schwierig. Also man denkt ja immer, Gesichtsprominenz ist gleich Reichtum, aber Karrieren der Öffentlichkeit sind oftmals sehr viel kürzer, als man denkt. Zum Beispiel, wenn jemand in der Popmusik erfolgreich ist, dann sind 5 Jahre schon sehr lang und danach ist oftmals noch sehr viel Lebenszeit übrig, die man da füllen möchte und muss. Und viele sind, glaube ich, oder waren überrascht, als Heinz Hönig beispielsweise vor ein paar Jahren eine lebensrettende OP brauchte und dabei rauskam, dass er nicht krankenversichert ist. Also auch richtig große Namen haben noch lange nicht für die Rente ausgesorgt. Und das ist nicht so einfach, wie man denkt.
1: Wenn man emotional ein bisschen tiefer guckt, was passiert mit den Menschen, wenn dann plötzlich das Telefon nicht mehr klingelt, die Einladung und die Angebote ausbleiben?
2: Also man muss da schon einen sehr großen Selbstwert haben, weil das ist ja auch so ein bisschen das Raufen runter in der Gesellschaft, im Ansehen der Gesellschaft, dass das nicht auch mit einem selbst was macht.
1: Ja.
2: Ich habe zum Beispiel die Geschichte von Lee von Tic-Tac-Toe mit aufgeschrieben. Das war auch so mit einem Grund, weshalb ich das Buch geschrieben habe, weil bei ihr fand ich das total beeindruckend. Ihr großes Karriereende war ja mit 23 mit Tic-Tac-Toe und danach konnte sie halt noch ein paar Jahre gut von ihren Einnahmen leben. Und irgendwann hat sie sich dazu entschieden, eine Ausbildung zur Sicherheitsfachkraft zu machen und hat dann an der Kasse des Kölner Zoos gesessen. Und ich finde das total bewundernswert, dass sie sich so einen eigenen Weg nochmal gesucht hat.
1: Ja.
2: Aber es hat natürlich die Presse wieder groß aufgegriffen. Und nachher saß sie bei Markus Lanz und hat gesagt, Leute, das ist kein Absturz. Und da gebe ich ihr total recht. Und das ist, glaube ich, wichtig, dass die Menschen da nicht so lange ihren Karrieren hinterher trauern, sondern bestenfalls auch einen Weg finden. Vielleicht auch als Schauspieler im Synchron, was jetzt auch wieder schwierig ist durch KI, aber grundsätzlich, dass man mehrere Standbeine hat. Ich glaube, dann ist man besonders, kann man besonders entspannt diese Karriere angehen.
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0: Till. Der Preis der Prominenz, mein Gast in Chefsache, Macher im Gespräch. Wir schauen mal auf die berühmten Leute und die, die mal berühmt waren und wie sie dann durchs Leben gegangen sind, als keiner mehr ein Autogramm haben wollte. Aber warum berühmt sein für viele so wichtig ist und gerade fast schon Lebensziel, das besprechen wir mit Vera gleich. Bleib einfach dran.
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0: Der Preis der Prominenz. Thema heute in Chefsache Macher im Gespräch. Mein Gast ist die Fernsehproduzentin, Journalistin, Kollegin Vera Hill. Vera, früher, da brauchten wir alle den Fernseher, Film und Radio, um die große Bühne besteigen zu können. Heute kann das ja irgendwie jeder selber, zu Hause, mit Instagram, mit Facebook, TikTok und so weiter. Könnte ich mir doch jetzt vorstellen, so deine Erkenntnis ist, Social Media hat die Spielregeln der Prominenz vollkommen verändert, oder?
1: Ja, das ist korrekt. Also wie du gerade schon sagtest, jeder kann theoretisch sehr schnell bekannt werden, aber man teilt sich natürlich die Aufmerksamkeit noch mit viel mehr Leuten. Also früher gab es die großen Gatekeeper wie MTV oder Zeitschriften, die dich groß gemacht haben. Und jetzt kannst du das theoretisch selbst, aber natürlich auch zu einem bestimmten Preis. Also es wird total gewertschätzt von den Followern, wenn man sehr authentisch ist und viel Privatleben zeigt. Aber dadurch verschwimmen halt die Grenzen zwischen privat und öffentlich immer mehr. Also man muss auch mitspielen. Auch Schauspieler beispielsweise, die jetzt gar nicht über Social Media groß wurden, brauchen das eigentlich als digitale Visitenkarte mittlerweile, weil sie, weil auch Filmfirmen gucken, kann man mit ihr Werbung machen, wie viele Follower hat die Person? Also das ist schon enorm wichtig geworden.
0: Also prominent sein kann heutzutage eigentlich jeder.
1: Ja, theoretisch ja.
0: Kommt drauf an, in welcher Blase.
1: Genau, und welche Nische man findet, die noch nicht bespielt wurde.
0: Diese Influencer, die leben ja davon, sogenannte Nähe herzustellen. Ich sage, bleibt ja alles eine Illusion. Sie zeigen ja die Wohnung, die Beziehung, den Alltag, manchmal sogar die Kinder. Und ich stelle mir so die Frage, wo ist denn diese vermeintliche Nähe dann irgendwann mal eine Falle?
1: Ja, wenn man irgendwann merkt, man hat zu viel preisgegeben. Also wenn man jetzt zum Beispiel Anfang 20 ist und wirklich alles teilt, alle Vorlieben, jedes Scheitern, was man irgendwie mitnimmt, und dann will man irgendwie 10 Jahre später doch noch Grundschullehrer werden, dann ist es natürlich, bleibt es für immer im Netz. Das ist schon schwierig.
0: Wenn heute ein 14-Jähriger sagt, ich will unbedingt Influencer werden, ich meine, das sind ja heutzutage realistische Berufswünsche.
1: Ja, auf jeden Fall.
0: Früher hat man gesagt, Kfz-Mechaniker, Lehrer oder Bäcker, heute möchte man Influencer werden. Warum, wissen die zwar alle selber nicht, aber Millionen Follower, das klingt immer gut. Wenn jemand, junger Mensch, zu dir kommt und sagt, du hast dieses Buch geschrieben, ich bin jetzt 14 Jahre alt, möchte Influencer werden, was würdest du dem raten?
1: Ich würde erstmal raten, dass er noch ein paar Jahre warten soll. Also, dass man vielleicht erstmal
0: Social Media Verbot unter 14.
1: Ja, genau. Und noch mitmachen. Also ich glaube, die können erst recht nicht einschätzen, auf was für Gefahren da lauern. Die Nadine Brüthe erzählte auch, dass sie ja nie zeigt, wo sie ist, weil sie natürlich auch sehr viele Nachrichten bekommt von fremden Männern und Menschen, die auch parasoziale Beziehungen mit ihr führen. Und sie sagt, genau diesen Menschen möchte sie sehr ungerne begegnen. Und sie sagt auch, genau das können halt Minderjährige noch gar nicht abschätzen.
0: Ja. Vera Hill, Journalistin und Autorin des Buches Der Preis der Prominenz.
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nicht mehr unerkannt einkaufen gehen kann, essen gehen kann oder Urlaub machen kann, wenn Fremde über das Leben urteilen und der Partner und die Kinder plötzlich mit im Rampenlicht stehen. Darüber hat die Journalistenkollegin Vera Hill ein Buch geschrieben. Sie hat mit ganz vielen Prominenten gesprochen, unter anderem mit Günther Jauch. Sie ist gleich wieder mein Gast bei Chefsache Macher im Gespräch und es geht um den Preis der Prominenz.

0: sind, wies Unionsfraktionschef Frey als Spekulation zurück. Die Thüringer AfD ist mit ihrem Antrag gescheitert, den Landtag in Erfurt vorzeitig aufzulösen. Eine Zweidrittelmehrheit und damit 59 Stimmen wären dafür nötig gewesen. Am Ende stimmten 34 Abgeordnete dafür. 32 Abgeordnete hat die AfD-Fraktion. Auslöser für den Antrag war der Zerfall der BSW-Fraktion Anfang September. Die AfD wollte damit Neuwahlen herbeiführen. Als Reaktion auf die Festnahme des früheren BND-Chefs Hanning fordern Innenpolitiker schärfere Regeln für Ex-Geheimdienstler. Der Ex-BND-Chef war gestern unter Spionageverdacht verhaftet worden. Heute kam er in U-Haft.
1: Grünen Geheimdienstexperte von Notz sagte einer Nachrichtenagentur, Lobbytätigkeiten früherer Spitzenbeamter seien offenkundig ein Einfallstor für gegnerische Geheimdienste. Wie der Spiegel berichtet, könnte Hanning eine Analyse für den Geheimdienst von Aserbaidschan erstellt haben. Die Ermittler prüfen demnach, ob er mit einem Agenten der Kaukasusrepublik in Verbindung stand. Zudem soll Hanning in den Entführungsfall um Steakhouse-Erbin Christina Block mit einem Sicherheitsunternehmen verwickelt sein. Das bestreitet er jedoch. Noah Ulrich, Redaktion.
0: Der Chemie-Nobelpreis geht dieses Jahr an zwei Forscher, deren Arbeit unter anderem für die Sicherheit von Medikamenten relevant ist. Die Königliche Akademie der Wissenschaften in Stockholm zeichnet den Franzosen Henri Kaga und Kenzo Sohai aus Japan damit aus. Sie haben nichtlineare Effekte entdeckt, sowie die Autokatalyse in der asymmetrischen organischen Synthese. Dabei geht es um Moleküle, von denen der Körper jeweils nur eine Variante selbst bildet. In chemischen Produktionsprozessen können aber beide entstehen und dies kann bei Arzneimitteln gefährlich sein. Das Schlagerradio-Wetter. Vom Westen her ziehen teils kräftige Schauer und einzelne Gewitter auf, während es nach Osten hin noch trocken bleibt. Tagsüber wird es dann überwiegend stark bewölkt bleiben mit Regen. Wir erwarten Höchstwerte von nur noch 13 bis 21 Grad maximal.
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3: Herzlich willkommen, hier ist Fiesta. Wir geben dem Nachwuchs eine Chance. Ich bin Norman Streche.

81 Jahren fit wie ein Turnschuh, Christian Anders und sein neuer Hit Janine hier bei Schlagerradio. Du hörst Fiesta, wir geben dem Nachwuchs eine Chance und haben die neuesten Hits. Kavila steht gerade im Studio und nimmt ein Weihnachtslied auf. Jetzt kommt aber erstmal nochmal verrückt ihre aktuelle Single nach diesem Trio hier. Jürgen Drews, Costa Gordalis und Wolfgang Petri haben Kinder und die singen den großen Hit von Jürgen Drews. Sie ist irgendwann, irgendwo, irgendwie. Von Jolina Drews, Lukas Gordalis und Achim Petri.

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2: Hallo und herzlich willkommen, hier ist Fiesta. Wir geben dem Nachwuchs eine Chance und haben die neueste Musik hier noch für euch. Rosanna Rocci kommt gleich nach Mario Steffen. Hier ist Licht im Meer.

Der Sommer glüht nach, die Rodensteiner, im vergangenen Jahr ein Mega-Hit, in diesem Jahr auch, Ciao, Ciao, Amore. Hier ist Fiesta, wir geben dem Nachwuchs seine Chance und haben gleich eine Neuaufnahme von I Love to Love, den Tina Charles Klassiker aus den 70ern, von Lisa Klein nach Linda Feller. Hier, die besten Jahre.

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1: Ich bin Jerome Nussbaum, das wird der Tag. Im Bundestag steht die Erstberatung des Gesetzentwurfs für Daten und digitale Innovation im Gesundheitswesen auf der Tagesordnung. Die Vorlage sieht die Weiterentwicklung der elektronischen Patientenakte vor, etwa durch die Integration eines digitalen Medikationsplans und einer E-Überweisung. Zudem sollen die Voraussetzungen geschaffen werden, um EU-Vorgaben zum grenzüberschreitenden Austausch von Gesundheitsdaten umzusetzen. Vor dem Bundesgerichtshof in Karlsruhe wird über die Haftung von Cookie-Drittanbietern und Datenschutzverstöße im Internet verhandelt. Ein Nutzer hat geklagt, weil ein Analyseunternehmen ohne seine ausdrückliche Einwilligung Cookies auf seinem Endgerät platziert haben soll. Der Kläger fordert Unterlassung sowie immateriellen Schadenersatz. Das Verfahren gilt als richtungsweisend für die Reichweite der Haftung von Tracking-Diensten. In Dresden demonstrieren Beschäftigte gegen die drohende Schließung des Traditionsstandortes von GSK Dresden. Sachsens Ministerpräsident Kretschmer hat seine Teilnahme zugesagt und spricht. In Dresden demonstrieren Beschäftigte

öffentlichen Dienstes. Im Mittelpunkt der Beratungen steht eine umfassende Attraktivitätsoffensive, um dem Personalmangel in den Verwaltungen und Kommunen des Landes entgegenzuwirken. Gleichzeitig diskutieren die Abgeordneten Anträge der Opposition für eine nachhaltige Stärkung des Landesdienstes. In Berlin beraten Vertreter aus Politik, Zivilgesellschaft und Jugendorganisationen auf einer bundesweiten Fachkonferenz über Handlungsempfehlungen für eine generationengerechte Politik. Unter dem Motto „Jugendgerechte Politik gemeinsam gestalten – Impulse fürs Jetzt“ geht es um Kernfragen zu Themen wie bezahlbarem Wohnraum, Verkehrsinfrastruktur und Finanzen. Ein zentraler Programmpunkt ist der direkte Austausch mit Vertretern des Bundesjugendministeriums über die Einbindung junger Perspektiven in aktuelle Gesetzgebungsverfahren. In der Gemeinde Lietzow in Mecklenburg-Vorpommern erfolgt heute der symbolische Spatenstich für ein neues Musterfeuerwehrgerätehaus. Das Bauprojekt wird vom Land mit einer Sonderbedarfszuweisung von bis zu 600.000 Euro gefördert. Der Neubau dient als Referenzprojekt für modernisierte Einsatzstützpunkte im ländlichen Raum, um die Reaktionszeiten der freiwilligen Feuerwehren zu verbessern. Das Schlagerradio-Wetter. Vom Westen her ziehen teils kräftige Schauer und einzelne Gewitter auf, während es nach Osten hin noch trocken bleibt. Tagsüber wird es dann überwiegend stark bewölkt bleiben mit Regen. Wir erwarten Höchstwerte von nur noch 13 bis 21 Grad maximal.

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1: Ich bin Jerome Nussbaum, das wird der Tag. Im Bundestag steht die Erstberatung des Gesetzentwurfs für Daten und digitale Innovation im Gesundheitswesen auf der Tagesordnung. Die Vorlage sieht die Weiterentwicklung der elektronischen Patientenakte vor, etwa durch die Integration eines digitalen Medikationsplans und einer E-Überweisung. Zudem sollen die Voraussetzungen geschaffen werden, um EU-Vorgaben zum grenzüberschreitenden Austausch von Gesundheitsdaten umzusetzen. Vor dem Bundesgerichtshof in Karlsruhe wird über die Haftung von Cookie-Drittanbietern und Datenschutzverstöße im Internet verhandelt. Ein Nutzer hat geklagt, weil ein Analyseunternehmen ohne seine ausdrückliche Einwilligung Cookies auf seinem Endgerät platziert haben soll. Der Kläger fordert Unterlassung sowie immateriellen Schadenersatz. Das Verfahren gilt als richtungsweisend für die Reichweite der Haftung von Tracking-Diensten. In Dresden demonstrieren Beschäftigte gegen die drohende Schließung des Traditionsstandortes von GSK Dresden. Sachsens Ministerpräsident Kretschmer hat seine Teilnahme zugesagt und spricht auf der zentralen Kundgebung auf dem Neumarkt. Betriebsrat und Gewerkschaft fordern vom Konzern ausreichend Zeit für eine Investorensuche und den Verkauf des funktionierenden Werkes. Zu dem Protestzug und der anschließenden Kundgebung werden rund 1500 Teilnehmer erwartet. Der Ausschuss für Heimat und Kommunales des Landtags Nordrhein-Westfalen befasst sich in einer öffentlichen Sitzung mit dem Gesetz zur Modernisierung des öffentlichen Dienstes. Im Mittelpunkt der Beratung

0: Infrastruktur und Finanzen. Ein zentraler Programmpunkt ist der direkte Austausch mit Vertretern des Bundesjugendministeriums über die Einbindung junger Perspektiven in aktuelle Gesetzgebungsverfahren. In der Gemeinde Lietzow in Mecklenburg-Vorpommern erfolgt heute der symbolische Spatenstich für ein neues Musterfeuerwehrgerätehaus. Das Bauprojekt wird vom Land mit einer Sonderbedarfszuweisung von bis zu 600.000 Euro gefördert. Der Neubau dient als Referenzprojekt für modernisierte Einsatzstützpunkte im ländlichen Raum, um die Reaktionszeiten der freiwilligen Feuerwehren zu verbessern. Das Schlagerradio-Wetter. Vom Westen her ziehen teils kräftige Schauer und einzelne Gewitter auf, während es nach Osten hin noch trocken bleibt. Tagsüber wird es dann überwiegend stark bewölkt bleiben mit Regen. Wir erwarten Höchstwerte von nur noch 13 bis 21 Grad maximal.
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1: Ich bin Jerome Nussbaum, das wird der Tag. Im Bundestag steht die Erstberatung des Gesetzentwurfs für Daten und digitale Innovation im Gesundheitswesen auf der Tagesordnung. Die Vorlage sieht die Weiterentwicklung der elektronischen Patientenakte vor, etwa durch die Integration eines digitalen Medikationsplans und einer E-Überweisung. Zudem sollen die Voraussetzungen geschaffen werden, um EU-Vorgaben zum grenzüberschreitenden Austausch von Gesundheitsdaten umzusetzen. Vor dem Bundesgerichtshof in Karlsruhe wird über die Haftung von Cookie-Drittanbietern und Datenschutzverstöße im Internet verhandelt. Ein Nutzer hat geklagt, weil ein Analyseunternehmen ohne seine ausdrückliche Einwilligung Cookies auf seinem Endgerät platziert haben soll. Der Kläger fordert Unterlassung sowie immateriellen Schadenersatz. Das Verfahren gilt als richtungsweisend für die Reichweite der Haftung von Tracking-Diensten. In Dresden demonstrieren Beschäftigte gegen die drohende Schließung des Traditionsstandortes von GSK Dresden. Sachsens Ministerpräsident Kretschmer hat seine Teilnahme zugesagt und spricht auf der zentralen Kundgebung auf dem Neumarkt. Betriebsrat und Gewerkschaft fordern vom Konzern ausreichend Zeit für eine Investorensuche und den Verkauf des funktionierenden Werkes. Zu dem Protestzug und der anschließenden Kundgebung werden rund 1500 Teilnehmer erwartet. Der Ausschuss für Heimat und Kommunales des Landtags Nordrhein-Westfalen befasst sich in einer öffentlichen Sitzung mit dem Gesetz zur Modernisierung des öffentlichen Dienstes. Im Mittelpunkt der Beratungen steht eine umfassende Attraktivitätsoffensive, um dem Personalmangel in den Verwaltungen und Kommunen des Landes entgegenzuwirken. Gleichzeitig diskutieren die Abgeordneten Anträge der Opposition für eine nachhaltige Stärkung des Landesdienstes. In Berlin beraten Vertreter aus Politik, Zivilgesellschaft und Jugendorganisationen auf einer bundesweiten Fachkonferenz über Handlungsempfehlungen für eine generationengerechte Politik. Unter dem Motto „Jugendgerechte Politik gemeinsam gestalten – Impulse fürs Jetzt“ geht es um Kernfragen zu Themen wie bezahlbarem Wohnraum, Verkehrsinfrastruktur und Finanzen.